0: Wien Schwechat geht es für das Nationalteam dann über 12 Stunden mit dem Flugzeug nach Los Angeles und anschließend mit dem Bus weiter nach Santa Barbara. Dort wird die Mannschaft dann ihr Quartier für die kommenden Wochen beziehen. Ein wenig getrübt ist die Vorfreude aufgrund des Ausfalls von Christoph Baumgartner, der gestern erfolgreich am rechten Oberschenkel operiert wurde. Auf eine Nachnominierung verzichtet Teamchef Ralf Rangnick vorerst noch, dafür hätte er aber theoretisch bis einen Tag vor dem ersten WM-Spiel Zeit. Auch von den kürzlich aufgetretenen Nebengeräuschen um die Zukunft vom 67-jährigen Teamchef will sich das ÖFB-Team rund um Kapitän David Alaba so kurz vor der WM nicht beeinflussen lassen.
1: Ich glaube, er weiß ganz genau, was er an uns hat. Wir wissen ganz genau, was wir an ihm haben. Und wollen jetzt dann in Amerika natürlich auch gemeinsam Geschichte schreiben, erfolgreichen Fußball spielen und das auf den Platz bringen, was wir, glaube ich, ganz gut können.
0: Das Auftaktmatch gegen Jordanien steigt dann am 17. Juni in San Francisco.
2: Jetzt zum Wetter mit Nathalie Auer.
3: Einiges an Sonne erwartet euch heute im Großteil des Landes und mit ihr steigen die Temperaturen kräftig nach oben auf 21 bis 28 Grad. Nur wenig Sonne bekommt allerdings der Westen, hier gibt's schon am Vormittag dichtere Wolken. Am späten Nachmittag müsst ihr dann in Vorarlberg und im Außerfern mit ersten Schauern und Gewittern rechnen. In der Nacht auf Freitag geht's dann ziemlich nass weiter, und zwar von Vorarlberg bis Oberösterreich und bis zur westlichen Obersteiermark. Übrigens, Schneefall kann auch dabei sein, die Schneefallgrenze sinkt im Westen bis auf 1800 Meter.
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1: Im Studio ist Theresa Eder. Es ist 3 Uhr. Die Ukraine und Moldau sind einem EU-Beitritt einen großen Schritt näher gekommen. Die EU-Botschafter der 27 Mitgliedstaaten haben am Abend den Prozess zur formellen Eröffnung der ersten Beitrittsverhandlungen mit den beiden Ländern eingeleitet. Im Idealfall könnten die Gespräche bereits am 15. Juni beginnen. 100% fix ist aber noch nichts. Solche Beitrittsverfahren dauern im Normalfall Jahre oder sogar Jahrzehnte. 5 Monate nach der Brandkatastrophe von Grau-Montana stehen diese Woche wieder Einvernahmen von Beschuldigten an. Die Opferfamilien sind frustriert und der ehemalige Bundesstaatsanwalt der Schweiz übt heftige Kritik an den schleppenden Ermittlungen. Bettina Brendergast berichtet.
2: Die Walliser Staatsanwaltschaft hat von Anfang an große Fehler gemacht, sagt der ehemalige oberste Ankläger der Schweiz, Michael Lauber. Man hätte zum Beispiel alle 41 Opfer obduzieren müssen und nicht nur ein paar, sagt Lauber. Dadurch sind wichtige Spuren verloren gegangen und die Familien hätten auch ein Recht gehabt zu erfahren, was die genaue Todesursache war.
3: Es ist auch das Anrecht darauf, von den betroffenen Angehörigen zu wissen, warum die Personen nicht mehr am Leben sind. Für mich ist das ein grosses Versäumnis.
2: Lauber kritisiert auch, dass das Betreiberpaar nicht sofort wegen Dunkelungsgefahr in U-Haft genommen wurde.
3: Nach meiner Meinung hätte man müssen die Barbetreiber sofort in Haft nehmen.
2: Die Staatsanwaltschaft im Wallis schweigt zu dieser Kritik.
1: Fotos von iPhones auf Android-Handys zu schicken und umgekehrt ist mühsam. Jetzt geht's aber wesentlich schneller, berichtet Laura Graf.
4: Mit dem neuesten Update für Android-Handys ist QuickShare ab sofort voll kompatibel mit AirDrop. Das heißt, Fotos, Videos und Dokumente sollen sich damit leichter und in voller Qualität zwischen Android-Smartphones und iPhones austauschen lassen. Bis jetzt war das nur bei wenigen Android-Geräten möglich. Zusätzlich soll das neue Update auch bessere Sicherheitsfunktionen bringen, etwa um Betrugsversuche zu erkennen. Das Smartphone warnt Nutzerinnen und Nutzer dann aktiv, wenn Betrüger versuchen, sich als vertrauenswürdige Kontakte auszugeben.
1: Und weil er eine Taube erschossen hat, ist ein Mann in Wien jetzt zu 8 Monaten bedingter Haft und einer Geldstrafe verurteilt worden, wegen Tierquälerei und unbefugten Waffenbesitzes. Der 55-Jährige hatte im April in einer Wohnhausanlage von seinem Balkon ausgeschossen. Die Folge war ein Einsatz der Wager. Das Urteil ist nicht rechtskräftig. Jetzt zum Wetter mit Nathalie Auer.
5: Für einige von euch wird das heute ein überwiegend sonniger und warmer Tag. Die Temperaturen steigen bis zum Nachmittag auf 21 bis 28 Grad. Am wärmsten wird es in Tirol und Niederösterreich. Wolken sind heute aber auch dabei. Die meisten gibt's in Vorarlberg und Tirol. Hier entstehen am Nachmittag auch erste Regenschauer und Gewitter. In der Nacht auf Freitag breitet sich dann bis Oberösterreich und bis zur westlichen Obersteiermark Regen aus. Und der kann zeitweise intensiv sein. Außerdem sinkt die Schneefallgrenze im Westen bis auf 1800 Meter. In höheren Tälern wird es also schneien.
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1: Im Studio ist Theresa Eder. Es ist 4 Uhr. Ein Daumen hoch oder das Peace-Zeichen. Solche Gesten sieht man oft auf Social Media. Doch genau bei solchen Fotos, auf denen Hände und Finger zu sehen sind, sollte man besonders aufpassen, berichtet Anke Mandl.
2: Im schlimmsten Fall könnten Kriminelle mit gestohlenen Fingerabdrücken Smartphones entsperren, Banking-Apps öffnen oder digitale Identitäten übernehmen. In China haben das Kriminelle bereits versucht. Sicherheitsexperten warnen davor, dass bei hochauflösenden Fotos mit Hilfe von künstlicher Intelligenz Fingerabdrücke rekonstruiert werden können. Selbst aus größerer Entfernung lassen sich dabei noch genügend Details auslesen. Schon eine einzelne Aufnahme mit moderner Smartphone-Technik kann ausreichen, um solche biometrischen Daten zu gewinnen. Werden mehrere Fotos einer Person kombiniert, lassen sich diese Informationen noch genauer auswerten. Die Gefahr eines gestohlenen Fingerabdrucks ist dabei sogar größer als bei einem geklauten Passwort. Während man Passwörter einfach ändern kann, bleibt der Fingerabdruck ein Leben lang gleich.
1: In Norwegen wird derzeit wieder verstärkt über einen möglichen EU-Beitritt diskutiert. Angesichts der geopolitisch angespannten Lage halten das viele für sinnvoll, berichtet Martin Rauter.
3: Die Welt da draußen ist verrückt geworden, sagt der norwegische Außenminister erst am Montag gegenüber der Financial Times. Man müsse daher die Beziehungen zur EU überdenken. Øyvind Svendsen vom norwegischen Institut für internationale Angelegenheiten sagt dazu,
4: If you have a trade war, kommt es etwa zu einem Handelskrieg, steht das Land nicht unter EU-Schutz. Das macht Norwegen zunehmend verwundbar.
3: Ein Beitritt hätte auch strategische Vorteile, sagt Mario Holzner vom Wiener Institut für internationale Wirtschaftsvergleiche.
5: Norwegen zahlt in die EU-Kassen ein und beteiligt sich bei fast allen wichtigen europäischen Programmen, aber kann eben nicht entscheiden darüber.
3: Die Mehrheit in Norwegen ist weiterhin gegen einen EU-Beitritt. Doch ab August könnte Dynamik in die Debatte kommen. Dann stimmt Island und damit ein anderer sehr reicher Staat über die Wiederaufnahme von EU-Beitrittsverhandlungen ab.
1: Und Sicherheitsroboter statt Security, das testet jetzt der Hamburger Flughafen auf seinem Außengelände. Die selbstfahrenden Maschinen sollen entlang des Flughafenzaunes patrouillieren und mögliche Schäden im Sicherheitsdienst melden. Das soll die Airport-Sicherheit erhöhen. Jetzt zum Wetter mit Nathalie Auer.
6: Einiges an Sonne erwartet euch heute im Großteil des Landes und mit ihr steigen die Temperaturen kräftig nach oben auf 21 bis 28 Grad. Nur wenig Sonne bekommt allerdings der Westen, hier gibt es schon am Vormittag dichtere Wolken. Am späten Nachmittag müsst ihr dann in Vorarlberg und im Außerfern mit ersten Schauern und Gewittern rechnen. In der Nacht auf Freitag geht es dann ziemlich nass weiter, und zwar von Vorarlberg bis Oberösterreich und bis zur westlichen Obersteiermark. Übrigens, Schneefall kann auch dabei sein, die Schneefallgrenze sinkt im Westen bis auf 1800 Meter.
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1: Im Studio ist Felix Schneider-Storm. Österreich ist erneut in den UNO-Sicherheitsrat gewählt worden, als nichtständiges Mitglied für 2027 und 2028. Bei der Wahl in der UNO-Generalversammlung in New York gestern hat Österreich 131 der insgesamt 190 Stimmen erhalten. Auch Portugal setzte sich mit seiner Bewerbung für die zwei verfügbaren Sitze durch. Deutschland ist gescheitert. Israel und der Libanon haben sich nach US-Angaben auf einen Weg zur Umsetzung der bisher faktisch kaum wirksamen Waffenruhe geeinigt. Die sei unter anderem abhängig von einer kompletten Einstellung der Angriffe der pro-iranischen Hisbollah-Miliz gegen Israel, heißt es in einer gemeinsamen Erklärung israelischer und libanesischer Regierungsvertreter nach einem Treffen in Washington. In Luxemburg findet heute ein Treffen der europäischen Innenminister statt. Auf der Tagesordnung steht auch der Schutzstatus für Geflüchtete aus der Ukraine. Derzeit haben alle Vertriebenen aus der Ukraine automatisch ein vorübergehendes Aufenthaltsrecht. Diese Regelung gilt noch bis 4. März 2027. Mehrere europäische Staaten möchten das ändern, so auch Österreich. Innenminister Gerhard Kahner ist für eine Änderung für Männer im wehrfähigen Alter.
2: Ich halte es für sinnvoll, dass dieser automatische Schutzstatus beendet wird, vor allem für bestimmte Gruppen. Und ich denke hier vor allem an Männer im wehrpflichtigen, im wehrfähigen Alter aus der Ukraine, dass es hier keinen Automatismus mehr beim Schutzstatus gibt.
3: Jetzt muss man aber sagen, den Schutzbedarf, den die Betroffenen haben, der hat sich ja überhaupt nicht geändert, weil die Lage in der Ukraine unsicher wie praktisch nie ist.
2: Aber man hat gesehen, dass zum Teil mehr Männer in dieser Altersgruppe auch kommen. Und aus unserer Sicht ist es sinnvoll, und das ist auch im Sinne der Ukraine, dass diese Männer im wehrfähigen Alter keinen automatischen Schutzstatus bekommen. Und in manchen Ländern wird auch darüber diskutiert, dass für Ukraine aus bestimmten Regionen es keinen automatischen Schutzstatus mehr gibt. Wir müssen einfach zu einer nächsten Regelung finden, damit hier neue Möglichkeiten geschaffen werden.
1: Sagt Innenminister Karner im Gespräch mit Regina Pöll. Weil er eine Taube erschossen hat, ist ein Mann in Wien gestern zu 8 Monaten bedingter Haft und einer Geldstrafe verurteilt worden. Wegen Tierquälerei und unbefugten Waffenbesitzes. Der 55-Jährige hatte im April in einer Wohnhausanlage von seinem Balkon aus geschossen. Die Folge war ein Einsatz der Wega. Das Urteil ist nicht rechtskräftig. Das waren die Nachrichten mit Felix Schneider-Storm. Zum Wetter.
4: Nach dem trockensten Frühling der Messgeschichte hat der meteorologische Sommer mit dem Juni recht feucht begonnen, speziell im Westen und Süden. In Klagenfurt hat es in den letzten 2 Tagen mehr geregnet als im gesamten März und April. Und es bleibt vorerst auch eher unbeständig. Sonnige und warme Phasen wechseln mit nasseren und kühleren, wobei die Regenmengen im Osten bescheiden bleiben dürften. Heute am Feiertag ist es im Großteil Österreichs trocken und überwiegend sonnig mit ein paar dünnen Schleierwolken. Ganz im Westen ziehen aber allmählich dichtere Wolken auf, und zum Abend hin kommen hier erste Regenschauer und Gewitter dazu. Es wird sommerlich warm, Höchstwerte 21 bis 28 Grad. In 2000 Meter hat es zum Mittag um die 12 Grad. In der kommenden Nacht breiten sich Schauer und Gewitter mit teils stürmischen Windböen langsam aus. Nur im Osten und Südosten bleibt es noch trocken. Morgen Freitag dann länger trüb, spürbar kühler und bis Mittag oft regnerisch, nur im Westen am Nachmittag zunehmend sonnig. Am Wochenende überall einige Sonnenstunden und deutlich wärmer, aber auch ein paar Schauer und Gewitter. So viel zum Wetter von Michael Mattern.
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1: Heute mit Katharina Renner von der Wiener Pfarrcaritas.
2: Viele Geschichten berühren uns sehr, wie die hier. Sie beginnt nicht so schön. Die Ehefrau eines älteren Ukrainers ist in Österreich verstorben. Den Leichnam zu überführen ist sehr teuer und aus Kriegsgründen nicht möglich. Doch die Verstorbene hier in Österreich zu begraben, wollte der Witwer auch nicht. Er hofft sehr auf ein baldiges Kriegsende. Also wurde seine verstorbene Ehefrau kremiert und ihre Asche in einer schönen Urne verwahrt. Nur, was macht man mit der Urne? Wir von der Caritas haben uns also auf die Suche nach einem Ort gemacht, wo die Urne bis zur Rückkehr der Familie in die Ukraine bleiben kann. Wir haben in einer Kirche in der Nähe angefragt. Dort hat man die Not des Mannes sofort verstanden und war bereit zu helfen. Gemeinsam suchte man einen würdigen Platz. Die Betreuerin von Herrn P. schreibt uns: Ich möchte mich bei euch im Namen meines Klienten Herrn P. bedanken. Heute hat Herr P. die Urne seiner verstorbenen Frau in die Kirche St. Severin gebracht und durfte diese beim Altar unterbringen. Er ist unglaublich dankbar dafür. Die Möglichkeit, die Urne an einem so würdigen Platz zu deponieren, hat ihn tiefst berührt.
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1: Am Mikrofon ist Lorenz Wildner. Einen schönen guten Morgen. Es ist ein großer Erfolg für die österreichische Außenpolitik. Österreich ist gestern für 2 Jahre in den Sicherheitsrat der Vereinten Nationen gewählt worden, dem mächtigsten UN-Gremium. Außenministerin Beate Meindl-Reisinger sieht große Wichtigkeit darin, dass ein kleines Land wie Österreich jetzt auf einer der großen Bühnen der Welt mitbestimmen kann.
2: Die Welt heutzutage ist nicht mehr die gleiche wie 1945. Diese Realitäten sind nicht mehr abgebildet. Und gleichzeitig leben wir aber auch in einer Welt, in der die Vielzahl von kleineren und mittelgroßen Staaten Sorge hat, dass dieser Multilateralismus, dieses am Verhandlungstisch auf Augenhöhe miteinander umgehen, zunehmend ins Hintertreffen gerät und große Mächte ihre Interessen durchsetzen mit politischem Druck, mit militärischer Gewalt oder auch wirtschaftlichem Zwang. Und ich glaube, auch das hat durchaus gezogen, dass wir als kleines Land glaubwürdig sagen können, wir sind hier auch die Stimme von vielen kleinen Staaten, die sagen, nein, in so einer Welt wollen wir nicht leben und in so einer Welt fühlen wir uns auch nicht wohl, da sind wir auch nicht sicher genug.
1: Israel und der Libanon haben sich auf eine Waffenruhe geeinigt. Das hat das US-Außenministerium nach Verhandlungen in Washington mitgeteilt. Eine Bedingung ist demnach, dass die pro-iranische Hisbollah-Miliz das Feuer gegen Israel einstellt und sich aus bestimmten Gebieten zurückzieht. Die direkten Verhandlungen für ein Friedensabkommen gehen ab dem 22. Juni weiter. Die EU-Verhandlungen für die Mitgliedschaft der Ukraine haben am Abend begonnen. Die EU-Botschafter der 27 Mitgliedstaaten haben den Prozess zur formellen Eröffnung der Beitrittsverhandlungen mit der Ukraine und Moldau eingeleitet. Bisher hatte Ungarn diesen Schritt blockiert. Ungarns neuer Premier Madja hat das Veto jetzt aber aufgehoben. Die Ukraine und auch Moldau haben seit 2022 EU-Beitrittsstatus. Und das erste Mal seit 28 Jahren macht sich heute wieder eine österreichische Fußballnationalmannschaft auf den Weg zu einer Weltmeisterschaft. Bevor es in die USA geht, wird das ÖFB-Team noch feierlich vom Bundespräsident Alexander Van der Bellen verabschiedet. Mehr von Christoph Ott.
3: Von Wien-Schwechat geht es für das Nationalteam dann über 12 Stunden mit dem Flugzeug nach Los Angeles und anschließend mit dem Bus weiter nach Santa Barbara. Dort wird die Mannschaft dann ihr Quartier für die kommenden Wochen beziehen. Ein wenig getrübt ist die Vorfreude aufgrund des Ausfalls von Christoph Baumgartner, der gestern erfolgreich am rechten Oberschenkel operiert wurde. Auf eine Nachnominierung verzichtet Teamchef Ralf Rangnick vorerst noch, dafür hätte er aber theoretisch bis einen Tag vor dem ersten WM-Spiel Zeit. Auch von den kürzlich aufgetretenen Nebengeräuschen um die Zukunft vom 67-jährigen Teamchef will sich das ÖFB-Team rund um Kapitän David Alaba so kurz vor der WM nicht beeinflussen lassen.
4: Ich glaube, er weiß ganz genau, was er an uns hat. Wir wissen ganz genau, was wir an ihm haben und wollen jetzt dann in Amerika natürlich auch gemeinsam Geschichte schreiben, erfolgreichen Fußball spielen und das auf den Platz bringen, was wir, glaube ich, ganz gut können.
3: Das Auftaktmatch gegen Jordanien steigt dann am 17. Juni in San Francisco.
1: Und wir kommen zum Wetter.
5: Uni. Jetzt haben wir das Oberösterreich-Wetter mit Dominik Klinger. Schön wird's heute. Nebel. So, jetzt, Entschuldigung, hat man gerade etwas gehabt, was mich abgelenkt hat. Schön wird's heute. Nebelfelder lösen sich schnell auf und dann gibt's viel Sonne. Drückend warm wird's aber nicht, bis zu 25 Grad am Fronleichnamstag. Und am Weg dorthin, da stehen wir momentan bei 10 Grad in Steyr, 9 Grad in Grieskirchen und 8 Grad in Martighofen. Ab dem Nachmittag dann harmlose Quellwolken in Oberösterreich und heute Abend, da ändert sich dann einiges, da rauscht der Kaltfront durch, Gewitter und Regenschauer sind mit dabei, stürmisch kann's auch werden. 3 nach 6 ORF Radio Oberösterreich mit dem besten Verkehrsservice im Land. Alles frei momentan. Kommen's gut an.
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5: Die Sonne ist schon draußen. Ein schöner Tag wird's heute. Und Sie sind von Anfang an mit dabei.

0: 10:06. Schönen guten Morgen am Feiertag. Die meisten von uns, die sehen Füchse ja allerhöchstens einmal vorbeihuschen. Nicht so in Bad Gäusern. Vier Fuchsjunge von dort sind die neuen Stars. Unter den Gäuserern, aber auch auf unserem Instagram-Kanal ORF Oberösterreich. Wie kommt es? Heinz Unterberger aus Bad Gäusern, der hat vier Fuchsjungen gerettet und zieht die jetzt seit 7 Wochen per Hand auf. Wahnsinn. Herr Unterberger, wie kann ich mir das eigentlich vorstellen? Haben Sie die, also wie es nur Buzi ist, waren jetzt wirklich jede Stunde selber gefuttert?
1: Entweder mir macht es gescheit oder gar nicht. So gut. Du musst dir ja vorstellen, der Kleinste hat 20 Hektar gehabt. Geil, das ist ja was wie eine größere Maus. Die sind ja noch blind gewesen und alles.
0: 20 Decker, Wahnsinn. Ja, da hängt aber wirklich viel dran, die dann wirklich groß zu kriegen. Und inzwischen haben sie mir erzählt, folgen ihnen die Fuchsjungen ja überall hin. Also sogar in die Kabelstube in Bad Gäusern, die haben die Fuchsel schon besucht. Sie legen da wirklich viel Herzblut rein, oder?
1: Ja, mittlerweile bedeuten sie mir sehr viel. Das muss ich schon sagen. Es ist, weißt du, mir wächst halt mit so einem Ficht zusammen. Und es ist auch, wie gesagt, meine Enkel alle, ich habe ja ein paar und meine Kinder auch und meine Schwiegertochter, die können sie herzhaft haben. Also wenn ich mal nicht da bin, oft schauen die alle drauf. Also die haben rund um die Uhr Betreuung.
0: Das ist echt eine besondere Familie, die Unterbergers. Jetzt wünsche ich Ihnen nur noch, dass die Fuchsal vor der Pubertät dann auch einmal ausziehen, weil die markieren ihr Revier ja ziemlich geruchsintensiv, was man so hört. Die Fuchswelpen aus Bad Gäusern. Also, wenn Sie heute früh noch was Herzerwärmendes haben wollen zum Aufstehen, die Videos von den Fuchsalen, die sehen Sie auf unserem Instagram-Kanal orf-ooe.

Aufstehen mit der besten Musik in Radio Oberösterreich um 6:45. Betteln, stöhnen oder ausborgen? Also ich hoffe mal, Sie dachten Letzteres im Zweifelsfall. Und wie komme ich jetzt auf das? Ganz einfach. Betteln, stehlen oder ausborgen, das wäre die Übersetzung von diesem Hittitel hier. Hat 1972 fast den Song Contest gewonnen, Platz 2 damals, für die New Seekers mit Beg, Steal or Borrow. 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
1: 6:30 im Studio Daniela Dahlke. Guten Morgen. Ein vollbesetzter Wagen ist in der Nacht bei einem Unfall in Ottnang am Hausruck völlig zerstört worden. Der Lenker ist von der Straße abgekommen und mit voller Wucht frontal gegen einen Baum geprallt. Die 4 Insassen sind teils schwer verletzt. Die Feuerwehr musste sie aus dem Wrack schneiden. Eine kuriose Flucht hat gestern die Polizei am Attersee beschäftigt. Ein 35-jähriger Deutscher ist mit seinem Auto quer über Wiesen gefahren, hat den Wagen mit laufendem Motor stehen lassen und ist durch Gärten davongelaufen. Er hat erfolglos versucht, sich vor der Polizei zu verstecken. Den Beamten hat er dann erklärt, er werde verfolgt und habe außerdem zu viel Kokain genommen. Einen Führerschein besitzt er nicht. Ein Stauwochenende steht bevor. Zum Ende der deutschen Pfingstferien wird am Wochenende auf den Transitrouten Richtung Süden viel Verkehr erwartet. Staus drohen vor allem bei den Autobahnbaustellen in Oberösterreich. Die ÖBB setzen am Sonntag auch zusätzliche Züge auf der Weststrecke und Richtung Graz ein. Das waren die Nachrichten. Wir sind beim Wetter, Dominik.
2: Schön wird's heute. Die Nebelfelder, die lösen sich nämlich geschwind auf und dann gibt's viel Sonne. Drückend warm wird's aber nicht, bis zu 25 Grad am Fronleichnamstag. Das hört sich ja nochmal nicht schlecht an. Und am Weg dorthin, da stehen wir momentan bei 11 Grad in Wels, 9 Grad in Bad Ischl und 8 Grad in Freistadt. Ab dem Nachmittag haben wir dann harmlose Quellwolken in Oberösterreich und am Abend gibt's dann eine Wetterumstellung. Eine Kaltfront rauscht nämlich durch, Gewitter und Regenschauer sind mit dabei. Ja, und stürmisch kann's auch werden. 6:30, ORF Radio Oberösterreich mit dem besten Verkehrsservice im Land. Alles entspannt am Feiertag. Kommen Sie gut an.
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Wenn Sie die Musik von OMD mögen, dann sind Sie hier goldrichtig. Hier ist Radio Oberösterreich, die beste Musik. 6.39 Uhr haben wir's. Sie sind in jeder Stadt. Sie retten Leben und manchmal nerven sie uns auch. Von was rede ich wohl? Von den Ampeln in Österreich. Die haben nämlich Geburtstag. Die feiern genau heute ihren 100er. Am 4. Juni 1926 ist die allererste Ampel bei uns in Betrieb gegangen, und zwar in Wern, Eglor, auf der Wiener Opernkreuzung. Besonders gut vorbereitet war die Einführung damals übrigens nicht. Weder die Autofahrer, noch die üblichen Kutscher, noch die Fußgänger, noch die Radfahrer sind vorher gescheit informiert worden. Man hat also nicht wirklich gewusst, wie das drum funktioniert. Chaos hat es aber trotzdem nicht gegeben. Polizei war nämlich dauernd vor Ort. Die ersten Ampeln, die sind nämlich noch händisch bedient worden. Ziemlich lang übrigens. Automatische Ampeln hat es dann erst Mitte der 50er in Österreich gegeben. Und ab boah, wenige Radio Oberösterreich-Hörer, die können sich vielleicht noch an eine Zeit ohne Ampeln erinnern. Die erste Ampel in Oberösterreich, die ist nämlich 1934 aufgestellt worden beim Linzer Volksgarten.

0: 11:07 Uhr. Guten Morgen am Frauen Leichnamstag. Ich habe jetzt was Energiegeladenes für uns, damit wir in die Gänge kommen. Hier sind The Sweets, Papa Joe in Radio Oberösterreich.
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2: Am Mikrofon ist Lorenz Wildner. Einen schönen guten Morgen. Die EU-Innenminister treffen sich heute in Luxemburg. Ein wichtiges Thema ist dabei der Schutzstatus für Geflüchtete aus der Ukraine. Bis Anfang März nächsten Jahres haben alle Vertriebenen aus der Ukraine automatisch ein vorübergehendes Aufenthaltsrecht. Mehrere europäische Staaten möchten das ändern, darunter auch Österreich. Innenminister Gerhard Kahner ist für eine Änderung für Männer im wehrfähigen Alter.
3: Ich halte es für sinnvoll, dass dieser automatische Schutzstatus beendet wird, vor allem für bestimmte Gruppen. Und ich denke hier vor allem an Männer im wehrpflichtigen, im wehrfähigen Alter aus der Ukraine, dass es hier keinen Automatismus mehr beim Schutzstatus gibt.
4: Jetzt muss man aber sagen, den Schutzbedarf, den die Betroffenen haben, der hat sich ja überhaupt nicht geändert, weil die Lage in der Ukraine unsicher wie praktisch nie ist.
3: Aber man hat gesehen, dass zum Teil mehr Männer in dieser Altersgruppe auch kommen. Und aus unserer Sicht ist es sinnvoll, und das ist auch im Sinne der Ukraine, dass diese Männer im wehrfähigen Alter keinen automatischen Schutzstatus bekommen. Und in manchen Ländern wird auch darüber diskutiert, dass für Ukraine aus bestimmten Regionen es keinen automatischen Schutzstatus mehr gibt. Wir müssen einfach zu einer nächsten Regelung finden, damit hier neue Möglichkeiten geschaffen werden.
2: Sagt Innenminister Kahner im Gespräch mit Regina Pöll. Österreich ist in den UNO-Sicherheitsrat gewählt worden, als nichtständiges Mitglied für 2027 und 2028. Bei der Wahl in der UNO-Generalversammlung am Abend in New York erhielt Österreich 131 Stimmen und erhält den Posten damit zum vierten Mal. Israel und der Libanon haben sich auf eine Waffenruhe geeinigt. Das hat das US-Außenministerium nach Verhandlungen in Washington mitgeteilt. Eine Bedingung ist demnach, dass die pro-iranische Hisbollah-Miliz das Feuer gegen Israel einstellt und sich aus bestimmten Gebieten zurückzieht. Und lange galt Gelée Royale als entscheidender Faktor für die Entwicklung von Bienenköniginnen. Eine Studie zeigt jetzt aber, dass auch die Zellen, in denen die Königinnen heranreifen, eine wesentliche Rolle spielen. Gebaut werden sie von einer neu entdeckten, hochspezialisierten Gruppe von Arbeiterinnen. Mehr von Christine Linduska.
5: Geformt wie eine Erdnuss stechen Königinnenzellen deutlich in einer Bienenwabe hervor. Für ihren Bau sind Arbeiterinnen mit sehr speziellen Fähigkeiten zuständig, wie ein Team um den Bienenforscher Boris Bier von der kalifornischen Universität Riverside herausgefunden hat.
6: Was ganz interessant ist, sie erhöhen ihre Körpertemperatur. Also sie haben so ein bisschen wie Fieber.
5: Während des Zellenbaus reichern diese Bienen bereits vorhandenes Wachs mit ungesättigten Fettsäuren an. Damit verändern sie die biochemischen und physikalischen Eigenschaften. Königinnenzellen sind biegsamer, weniger dicht und haben einen höheren Schmelzpunkt als Zellen von Arbeiterinnen. Nur in dieser Umgebung können gesunde Bienenköniginnen heranreifen. Warum? Das muss nun weiter erforscht werden.
2: Das waren die Nachrichten mit Lorenz Wildner.
7: Schon jetzt lösen sich die Nebelfelder auf und dann gibt's heute viel Sonne. Sollte übrigens für alle ganz angenehm werden. Drückend warm kriegen wir es nämlich nicht. Bis zu 25 Grad am Fronleichnamstag. Ja, und bis es soweit ist, da messen wir aktuell 13 Grad in Schärding, 12 in Vöcklabruck und 11 Grad in Linz. Ab Nachmittag dann harmlose Quellwolken in Oberösterreich. Am Abend wird sich das aber ändern, so um 20 Uhr mal dumm. Da rauscht nämlich eine Kaltfront durch. Gewitter und Regenschauer sind mit dabei und stürmisch kann es heute auch dann noch werden. 3 nach 7, ORF Radio Oberösterreich mit dem besten Verkehrsservice im Land. Alles rollt am Feiertag. Kommen's gut an.
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7: Ja, und lieben Gruß an die Glücklichen, die nicht nur heute frei haben, sondern auch morgen. Schönes verlängertes Wochenende wünsche ich Ihnen. 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

0: Ryan Paris, Dolce Vita. Das ist die beste Musik in Radio Oberösterreich. 6:55 haben wir's. Es ist zwar eine kurze, aber eine knackige Etappe vom Linzer Hauptplatz auf den Pößlingberg. Damit beginnt heute die Oberösterreich-Radrundfahrt nach der Tour of Austria. Ja, das zweitwichtigste Etappenrennen in Österreich. Und Kollege Thomas Hölzl hat die Details dazu.
1: 4,3 Kilometer gespickt mit 250 Höhenmetern warten zum Auftakt der 16. Auflage der Oberösterreich-Radrundfahrt heute auf die aus 20 Nationen kommenden Rennfahrer. Um 19 Uhr fällt der Startschuss auf dem Linzer Hauptplatz. Knapp 10 Minuten später wird dann der erste Rennfahrer das Ziel am Pößlingberg erreicht haben. In den folgenden Tagen geht es dann von Everding aus nach Reichersberg, von Asten nach Bad Schallerbach und zum Abschluss gibt es am Sonntag dann auch noch eine Etappe im Müllviertel mit Start und Ziel in Eigenschlägl.
0: Könnte man sich mit dem Gedanken auf ein gutes Bier nach dem Zieleinlauf motivieren. 25 Teams mit Fahrern aus 20 Ländern sind da am Start. Gibt es eigentlich schon Favoriten?
1: Das ist ganz schwer zu sagen. Auf dem Zettel muss man aber auf alle Fälle die Fahrer der österreichischen Teams haben. Für die ist diese Rundfahrt ja ein letzter Test für die im Juli auf dem Programm stehende Tour of Austria. Mit dem Oberösterreicher Ricardo Zeudl vom Team Rinkhoff-Advarix ist aber auf alle Fälle ein Mann am Start, der diese Rundfahrt im Jahr 2013 schon einmal gewinnen konnte und zuletzt auch immer wieder auf dem Podest gestanden ist. Und wer weiß, vielleicht gelingt dem 38-Jährigen dieses Kunststück in seiner letzten Saison ja noch einmal.
0: Wäre schön. Wir drücken die Daumen.

Kennen Sie den Film Und täglich grüßt das Murmeltier? Dort läuft der nächste Song ja immer um 6 Uhr in der Früh, also sage ich zur Sicherheit dazu, 7.19 Uhr hätten wir es jetzt. Hier sind Sonny und Cher in Radio Oberösterreich. 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
1: 7:30 im Studio Daniela Dahlke. Guten Morgen. Ein Führerschein-Neuling hat heute Nacht einen schweren Unfall verursacht mit einem mit Freunden vollbesetzten Wagen. Der 18-Jährige ist in Ottnang am Hausruck von der Straße abgekommen und frontal mit großer Wucht gegen einen Baum geprallt. Der 17-Jährige am Beifahrersitz war so schwer in dem völlig zerstörten Auto eingeklemmt, dass die Feuerwehren eine Stunde lang gebraucht haben, ihn zu befreien. Die Gruppe Burschen hatte Glück, keiner ist schwer verletzt worden. In Bayern und Baden-Württemberg enden am Sonntag die Pfingstferien. Außerdem nutzen viele auch bei uns das verlängerte Wochenende für eine Fahrt in den Süden. Es dürfte wieder zu kilometerlangen Staus kommen, Karin Zierlinger.
2: Wer mit dem Auto unterwegs ist, wird bei den Baustellen bei Suben und Meckenhofen auf der A8 und bei Windischgarsten auf der A9 mit Verzögerungen rechnen müssen. Auf der A1 wird noch bis Ende Oktober beim Mondsee der Lärmschutz verbessert. Auch diese Baustelle könnte für Reisende zum Nadelöhr werden. Auf dem Weg in den Süden und zurück sind auch im Bereich der Grenzübergänge mit Slowenien und Italien und an den Mautstationen sowie bei einer Großbaustelle südlich von Graz Verzögerungen möglich. Aufgrund des erhöhten Aufkommens an Reisenden setzen die ÖBB am kommenden Sonntag auf der Weststrecke in beiden Richtungen 3 Züge zusätzlich ein. Auf der Strecke zwischen Linz und Graz fahren 4 Züge mit doppelten Garnituren. Bei der Westbahn kann man keine zusätzlichen Verbindungen anbieten. Hier verspricht man, alle mitzunehmen, die ein gültiges Ticket haben.
1: Für die, die da bleiben, Dominik, wird das Wetter eigentlich auch bei uns ganz okay.
3: Ja, wenn wir den Freitag verschweigen,
1: hast du
3: absolut recht, definitiv. Die letzten Nebelfelder, die lösen sich übrigens gerade auf und dann gibt's heute Sonne pur von früh bis spät. Sollte auch ganz angenehm werden für alle, weil es wird nämlich nicht zu warm, bis zu 25 Grad am Fronleichnamstag. Bis es soweit ist, so messen wir aktuell 13 Grad in Traun, 12 sind es in Ried im Innkreis und 10 Grad in Windischgarsten. Ab dem Nachmittag ziehen dann harmlose Quellwolken durchs Land, die Sonne dominiert aber noch immer. Erst am Abend haben wir dann ein ganz neues Programm, eine Kaltfront zieht durch, Gewitter und Regenschauer sind mit dabei, stürmisch werden kann es auch. 7:30 ORF Radio Oberösterreich mit dem besten Verkehrsservice im Land. Gut ist gegangen, nichts ist geschehen. Kommen wir uns gut an.
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7.41, schönen guten Morgen, hier ist Radio Oberösterreich am Feiertag. Jetzt übrigens mit einem brandneuen Song von Sänger Josh. Ich tanze meinen Namen, heißt er.

0: 7.46 Uhr. Bei uns können Sie aufstehen mit der besten Musik. Und hier sind die Feiertagsgedanken heute vom Theologen Hubert Nitsch.
1: Heute ist von Leichnam und das lange Wochenende verleitet dazu, einen Ausflug zu machen. Vielleicht in die gotische Pfarrkirche Waldburg. Eine große Besonderheit dort sind die drei noch erhaltenen Flügelaltäre. Diese Altäre geben einen Eindruck davon, wie reich die Kirchen in der Gotik ausgestattet waren. Für von Leichnam ist der linke Seitenaltar in Waldburg interessant. Auf einer Bildtafel am linken Flügel gibt es eine Szene, wo Gott Manna vom Himmel regnen lässt, um das Volk, das durch die Wüste zieht, zu nähren. Manna, das Himmelsbrot und von Leichnam gehören irgendwie zusammen. Die Hostie als Himmelsbrot nährt uns, auch auf geistliche Weise, und verbindet uns mit Gott. Im Alten Testament steht: Nimm dich in Acht, dass dein Herz nicht hochmütig wird und du den Herrn, deinen Gott, nicht vergisst, der dich in der Wüste mit dem Manna speiste, das deine Väter noch nicht kannten. Und im Johannesevangelium: In jener Zeit sprach Jesus zu der Menge: Ich bin das lebendige Brot, das vom Himmel herabgekommen ist. Wer von diesem Brot isst, wird in Ewigkeit leben. Das Manna des Alten Testaments und Jesus Christus aus dem Neuen Testament haben miteinander, aber haben auch mit uns zu tun. Nicht nur zu von Leichnam.

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4: Am Mikrofon ist Lorenz Wildner. Einen schönen guten Morgen. Es ist ein großer Erfolg für die österreichische Außenpolitik. Österreich ist am Abend für 2 Jahre in den Sicherheitsrat der Vereinten Nationen gewählt worden, dem mächtigsten Gremium der UNO. Aus den USA berichtet Markus Müller.
5: Es sei das Ergebnis von 15 Jahren intensiver Arbeit, erklärt Außenministerin Beate Meindl-Reisinger nach der Wahl in den UNO-Sicherheitsrat. Das werde Österreichs internationale Position stärken.
6: Weil wir noch nie so vernetzt waren wie jetzt als Österreich und das natürlich für die Frage unserer Rolle in der Welt, aber es ist aber auch für unsere Sicherheit, auch für wirtschaftliche Beziehungen, sich allemal ausgezahlt.
5: Für die 2 nicht ständigen Sitze, die Europa zustehen, hatten sich Portugal, Deutschland und Österreich beworben. Bei der Wahl in der UNO-Generalversammlung bekam Deutschland dann am wenigsten Stimmen. Die Mitgliedschaft im einflussreichsten Gremium der UNO wird 2 Jahre dauern und beginnt im kommenden Jänner.
4: Israel und der Libanon haben sich offenbar auf eine Waffenruhe geeinigt. Bei Gesprächen in den USA haben sich beide Länder zu einer Feuerpause bekannt. Voraussetzung dafür ist demnach, dass die Hisbollah-Miliz ihre Angriffe auf Israel komplett einstellt und sich aus grenznahem Gebiet zu Israel zurückzieht. Barbara Tschandl berichtet.
7: Die gemeinsame Erklärung sieht vor, dass sogenannte Pilotzonen im Libanon eingerichtet werden, in denen ausschließlich die regulären libanesischen Streitkräfte die Kontrolle ausüben sollen. Die Hisbollah soll sich aus diesen Gebieten nahe der Grenze zu Israel zurückziehen. Der israelische Botschafter in den USA sagt:
8: Wir hoffen, dass das sofort und schnell umgesetzt wird. Es wird Höhen und Tiefen geben, aber wir sind gemeinsam mit dem Libanon entschlossen, diesen Waffenstillstand umzusetzen.
7: Wie diese Sicherheitszonen eingerichtet werden sollen, ist allerdings noch völlig unklar. Und auch, ob es sich bei diesem neuen Bekenntnis zu der Waffenruhe um eine zeitlich begrenzte Vereinbarung handelt. Mitte April war im Rahmen der Gespräche zwischen Israel und dem Libanon erstmals wieder eine Waffenruhe verkündet worden. Sie wurde seitdem mehrere Male verlängert, allerdings auch immer wieder gebrochen.
4: In Österreich steigt die Zahl der Organtransplantationen. Im Vorjahr gab es 733 Eingriffe, 15% mehr als im Jahr davor, wie die Gesundheit Österreich GmbH berichtet. Von den transplantierten Organen stammen 666 von Verstorbenen, 67 von Lebensspendern. Das am häufigsten benötigte Organ ist die Niere, gefolgt von Herz, Lunge und Leber. Und die beliebten Panini-Sticker-Alben werden nach der WM 2030 von dem US-Konzern Fanatics produziert. Seit der WM 1970 hat das norditalienische Unternehmen Sammelalben für die Männerweltmeisterschaften produziert. Der Preis für ein volles Sticker-Album zur heurigen WM könnte mit rund 1.500 Euro hoch ausfallen, wenn man nicht tauscht. Laut einer Studie müssen etwa 1.000 Packungen gekauft werden, um ein Album ohne doppelte Pickel zu füllen. Das waren die Nachrichten mit Lorenz Wildner.
9: Die letzten Nebelfelder, die lösen sich gerade auf in Oberösterreich und dann haben wir heute Sonne von früh bis Sonnenuntergang. Angenehm wird es auch temperaturmäßig, über 25 Grad werden wir nämlich nicht kommen am Fronleichnamstag und auf dem Weg dorthin halten wir momentan bei 14 Grad in Steyr zum Beispiel oder 13 Grad in Gmunden. Ab Nachmittag haben wir dann zwar Wolken im Land, aber die sind harmlos, die Sonne dominiert noch immer. Erst am Abend dann haben wir ein ganz neues Programm, eine Kaltfront zieht nämlich durch, Gewitter und Regenschauer werden mit dabei sein und stürmisch werden können es auch. 3 nach 8 ORF Radio Oberösterreich mit dem besten Verkehrsservice im Land. Alles rollt, kommen Sie gut an.
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9: Also für einen guten Feiertagsmorgen, da braucht es Musik aus Österreich. Was Internationales. Und natürlich Italo-Pop. Hier ist Edoardo Benato. Viva la Mama!

0: Die beste Musik mit den Ausseer Hartbratlern in Radio Oberösterreich. Sie blühen gerade wunderschön. Sie riechen herrlich. Und sie haben eine Zauberkraft, die wir Menschen gerne nutzen. Oft sind es die Männer. Sie können nämlich Beziehungen starten und schlimme Konflikte beruhigen. Die Rede ist natürlich von den Rosen, die blühen gerade in voller Pracht, verschönern viele Gärten und Hauswände in ganz Oberösterreich. Und damit die auch die nächsten Wochen über und die nächsten Monate über kräftig wachsen und blühen, brauchst du natürlich die richtige Pflege, an der ich selber ja regelmäßig scheitere, gestatten Dominik Klinger, unfreiwilliger Rosenmörder seit Jahren. Und deswegen fragen wir einfach eine andere Person, die sich da besser auskennt, nämlich Martina Gruber vom Rosarium in Fraham im Bezirk Iverding.
1: Eine gesunde Rose hat ein trockenes Laub, das heißt, der Standort ist ganz, ganz wichtig. Das nächste, eine Rose ist ein Starkseher, zweimal im Jahr düngen ist ganz wichtig. Jetzt ist der ideale Zeitpunkt, wann die verblüht sind, braucht es einen Dünger als kleinen Schubs. Und umso rascher Sie zurückschneiden, das Verblühte wegnehmen, umso schneller haben Sie wieder eine neue Blüte. Sie können nichts falsch machen, umso stärker, dass Sie zurückschneiden, umso stärker wächst die Rose wieder nach und umso rascher kommen die Knospen.
0: Sie können nichts falsch machen. Frau Gruber, ich nehme Sie beim Wort.

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3: 8:30 im Studio Daniela Dahlke. Ein Auto mit laufendem Motor, eine offene Fahrertür und ein verschwundener Lenker. Am Attersee hat gestern eine kuriose Suchaktion die Polizei beschäftigt. Gefunden wurde ein Lenker auf Drogen, der sich verfolgt gefühlt hat, wie Magdalena Auerner berichtet.
4: Verfolgt wurde der Deutsche tatsächlich, allerdings von der Polizei. Die wird auf den Lenker aufmerksam, als er nicht mehr auf der Straße, sondern einfach quer über Wiesen fährt. Dabei beschädigt er das Auto so, dass es Öl verliert. Also lässt er den Wagen bei laufendem Motor stehen und versucht sich in irgendwelchen Gärten zu verstecken. Das gelingt ihm nicht. Als die Polizisten den 35-Jährigen fragen, was das soll, fragt er die Beamten erst einmal mehrfach, ob sie wirklich echte Polizisten sind. Dann erklärt er ihnen, er werde verfolgt und müsse fliehen. Außerdem habe er zu viel Drogen genommen und brauche Hilfe. Den Führerschein kann ihm die Polizei nicht mehr nehmen, er hat keinen. Im Auto finden die Beamten dann noch mehrere Gramm Kokain. Der 35-Jährige wird ein Fall für die Staatsanwaltschaft.
3: Ebenfalls am Attersee in Schörfling hatte ein 28-Jähriger in der Nacht großes Glück. Er ist von der Straße abgekommen und der Wagen hat zur Gänze abgehoben. Das Auto ist mehr als 10 Meter durch die Luft in eine Stützmauer geflogen. Der Mann konnte mit leichten Verletzungen aus dem Wagen aussteigen. Das waren die Nachrichten. Wir sind beim Wetter, Dominik.
5: Ja, wenn Sie gute Nachrichten wollen, dann schauen Sie aus dem Fenster raus heute. Sonne pur, nämlich am Fronleichnamstag bis Sonnenuntergang ist es halt flächendeckend fesch und mit bis zu 25 Grad auch nicht zu heiß. Auch am Nachmittag haben wir nur harmlose Wolken in Oberösterreich, die Sonne dominiert und am Abend dann ein ganz neues Programm. Eine Kaltfront zieht durch mit Gewittern, Regenschauern und heftigem Wind und morgen am Freitag wird's schier. 8:30 ORF Radio Oberösterreich mit dem besten Verkehrsservice im Land und keinen Meldungen, kommen's gut an.
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0: We are the world. Der Song passt ja super zur guten Nachricht der Woche.
1: The winner is Austria!
0: Ja, also zugegeben, wir sind Weltmeister, es wird sich jetzt noch besser anhören, aber wir sind UNO, ist ja auch nicht so schlecht, oder? Nächstes und übernächstes Jahr kriegt Österreich einen Sitz im Weltsicherheitsrat. Und immer, wenn es dann um die brenzligen Konflikte in der Welt geht und wenn rechtsgültige Entscheidungen getroffen werden, dann ist Österreichs Stimme eine von gerade einmal 15. Also da geht's wirklich um was. Wir können nicht nur sudern, sondern auch machen. Nächstes und übernächstes Jahr ist es soweit. Wir sind UNO.

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Schönen guten Morgen am Fronleichnamstag. Hier ist Radio Oberösterreich. In 3 Minuten gibt's wieder das Wichtigste aus aller Welt und bis dorthin die beste Musik. Hier ist Supertramp.

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4: Am Mikrofon ist Lorenz Wildner. Im Vorjahr hat es in Österreich wieder mehr Organspenden und damit auch mehr Organtransplantationen gegeben. Das zeigen die Zahlen der Gesundheit Österreich GmbH des Nationalen Gesundheitsforschungsinstituts. Katja Arthofer hat sich die Zahlen für uns angesehen.
5: Die Bilanz für das Vorjahr sieht erfreulich aus, sagt Stefan Milchow, Transplantleiter bei der Gesundheit Österreich.
6: Im Vorjahr konnten wir 733 Organtransplantationen durchführen. Das ist gegenüber dem Jahr 2024 ein Plus um 15%.
5: Im internationalen Vergleich liegt Österreich damit im Mittelfeld.
6: Beispielsweise im Bereich der Lungentransplantation weisen wir die zweithöchste Frequenz nach Spanien aus und haben hier ein sehr etabliertes Lungentransplantationsprogramm.
5: Mit Ende des Vorjahres waren 725 Personen auf der Warteliste für ein Organ.
6: Wobei die größte Anzahl das Nierenorgan betrifft, da haben wir rund 580 Personen auf der Warteliste registriert.
5: Die Niere ist also mit Abstand die Nummer 1, gefolgt von Herz, Lunge und Leber.
4: Bei israelischen Angriffen auf den Gazastreifen sind palästinensischen Angaben zufolge 8 Menschen getötet worden. Gazastadt wurde in der Früh mehrmals angegriffen, so ein Zivilschutzsprecher. 15 Menschen seien zudem verletzt worden. Eigentlich gilt zwischen Israel und der palästinensischen Terrororganisation Hamas, die den Gazastreifen kontrolliert, seit Oktober des Vorjahres eine Waffenruhe. Beide Seiten werfen sich immer wieder Verstöße vor. Das Frühjahr war zu warm und zu trocken, ähnlich wie auch der Winter. Deshalb reagieren jetzt im Sommer am Berg auch die Wintersportbetriebe. Auch sie haben mit weniger Niederschlag zu kämpfen. Und Schnee, der Ausgangsstoff für die milliardenschwere Wintertourismusbranche, wird wertvoller, Wolfgang Böhmer.
7: Wenn er dann auch noch technisch produziert wird, ist er recht kostenintensiv. Ein Kubikmeter technischer Schnee kostet immerhin je nach Bedingungen 3 bis 5 Euro pro Kubikmeter. Und ein Teil davon wird dann im Frühjahr in hohen Gebieten, vor allem am Gletscher, zusammengeschoben, gesammelt und über den Sommer in zugedeckten Depots konserviert einfach, um im Herbst auf den ersten Pisten dann ausreichend Schnee zu haben. Vor allem im letzten Sommer wurden schon auffällig auch viele neue Speicherteiche am Berg gebaut oder bestehende erweitert, einfach um mehr Wasser sammeln zu können. Und heuer fällt auf, werden viele Leitungen zu den Schneekanonen erweitert, heißt die Durchmesser vergrößert einfach, um in niederschlagsarmen Wintern der Zukunft mehr Wasser aus den größeren Teichen für die technische Beschneiung zur Verfügung zu haben.
4: Und die Zahl der Dollarmillionäre wächst weiter. Weltweit hat es im Vorjahr mehr als 25 Millionen Menschen gegeben, die ein anlagefähiges Vermögen von mindestens 1 Million Dollar besitzen. Laut einem Bericht des Beratungsunternehmens Capgemini sind das fast 2 Millionen mehr als noch 2024. Am meisten Millionäre leben weiterhin in den USA. Das waren die Nachrichten mit Lorenz Wildner.
8: Sonne pur am frühen Leichnamstag. Bis Sonnenuntergang haben wir es heute flächendeckend fesch und mit bis zu 25 Grad auch nicht zu heiß. Aktuell messen wir 17 Grad in Kremsmünster, 16 in Linz und 15 Grad in Braunau. Auch am Nachmittag sind es nur harmlose Wolken in Oberösterreich. Die Sonne dominiert da unverändert. Erst am Abend haben wir dann ein ganz anderes Programm. Eine Kaltfront zieht nämlich durch mit Gewittern, heftigem Wind und Regenschauern. Und morgen, am Freitag, wird es dann konsequent schier. 3 nach 9, ORF Radio Oberösterreich mit dem besten Verkehrsservice im Land. Nix los, kommen's gut an.
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8: Heute haben alle frei und es gibt Traumwetter. Morgen müssen viele arbeiten und dann werden unsere Böden gegossen. Ich finde, das ist diesmal echt gut organisiert.

0: herrliches Wetter heute in Oberösterreich. Juni haben wir auch schon. Da kommen langsam die Urlaubsgefühle auf. Und wenn Sie schon ein bisschen Fernweh haben, dann können Sie nun heute Abend für 1,5 Stunden nach Griechenland träumen. Mit der Erfolgskomödie Griechenland von und mit Thomas Stipsitz. Unser Kinoexperte Lukas Steinherr, der hat den Thomas nämlich getroffen und ihm sogar seine Gitarre geborgt. Ja, und das macht er nicht oft.
1: Tiefblaues Meer, weiße Häuser, blau bemalte Fensterläden, Olivenöl und ganz viel Sonnenlicht. Der Film mit Thomas Stipsitz ist keine Komödie, sondern eigentlich eine Liebeserklärung an Griechenland und den Austropop.
2: Ich habe so das Gefühl, Griechenland und Austropop sind irgendwie so verbunden wie so Sträflinge, die so eine Kugel am Fuß haben. Es war natürlich ein großes Geschenk, dass der Gerd Steinbecker erstens einmal das Lied hergegeben hat, weil das war immer klar für uns, dass die Nummer im Film sein muss und dass er dann einfach auch noch Zeit gehabt hat.
3: Letzte Sommer war sehr schön. 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

0: Island. Im Film spielt er einen Hoteliersohn, der eigentlich lieber Gitarre spielt, als sich um Frühstückssemmel, Hotelbetten und Tourismuswerbung zu kümmern. Als er erfährt, dass sein leiblicher Vater gerade in Griechenland gestorben ist, macht er sich auf den Weg zu seiner Insel.
1: Hab genug von euren Lügen. Bin in Griechenland. Der war noch nie allein weg. Außerdem hat er eine Sonnenallergie.
2: Gib bitte los, Zahntuch. Der ist spätestens am Nachmittag wieder da.
3: Oder auch nicht. Der Film Griechenland, heute ab 20.15 Uhr in ORF 1. Und nachdem wir jetzt so eine schöne Unplugged-Version gehört haben, gibt's jetzt das Original von STS.
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1: 9:30 im Studio Daniela Dahlke. Eine Gruppe junger Burschen hatte heute Nacht mehrere Schutzengel bei einem Unfall in Ottnang am Hausruck. Ein Führerscheinneuling ist in einer Kurve von der Straße abgekommen und mit dem mit Freunden vollbesetzten Wagen gegen einen Baum geprallt. Der 17-Jährige am Beifahrersitz war so schwer in dem völlig zerstörten Auto eingeklemmt, dass die Feuerwehren eine Stunde gebraucht haben, um ihn zu befreien. Die Gruppe Burschen hatte Glück, keiner ist schwer verletzt worden. Vor dem Mittagessen am Feiertag lohnt sich ein kurzer Blick in den Kühlschrank. Wegen möglicher Salmonellen muss der Lebensmitteldiscounter Hofer zwei Hühnerfleischprodukte zurückrufen. Betroffen sind Hühnerflügel und Keulen von Hubers Landhändel mit dem Mindesthaltbarkeitsdatum 8. Juni. Kunden sollen das Fleisch unbedingt entsorgen. Das verlängerte Pfingstwochenende bringt eine Reisewelle auf den Straßen. Viele Urlauber starten Richtung Süden. Gleichzeitig enden etwa in Bayern die Pfingstferien. Der ÖAMTC rechnet deshalb mit langen Staus auf den Transitrouten. In Oberösterreich könnten die Autobahnbaustellen zum Nadelöhr werden. Das waren die Nachrichten. Wir sind beim Wetter, Dominik.
2: Oberösterreich ist wolkenlos gerade. Blauer Himmel überall und dazu messen wir 18 Grad in Peuerbach, 17 in Wels und 16 in Grein. Der Feiertag, der wird heute echt schön, nur harmlose Wolken bis Sonnenuntergang und mit höchstens 25 Grad auch nicht so heiß, ist ja auch ganz relevant. Ab Sonnenuntergang ist dann aber alles anders. Eine Kaltfront zieht durch Oberösterreich mit Gewittern, Regenschauern und heftigem Wind und der Freitag, der wird dann regnerisch und kälter. 9:30 ORF Radio Oberösterreich mit dem besten Verkehrsservice im Land. Ja, wenn sich was tun wird, dann würden Sie es hier erfahren. Es hat sich aber nichts getan. Also kommen Sie gut an.
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Aufstehen am Feiertag mit Chris Steger in Radio Oberösterreich. Nächste Woche, Mittwoch und Donnerstag, da wird Linz zum Treffpunkt der Tech-Branche, konkret zum Treffpunkt der Frauen in der Technikbranche. Am 10. und 11. Juni bringt der Female Tech Summit 500 Teilnehmerinnen aus der IT und der Technik zusammen. Die sind alle, das sind alle Ebenen mit dabei, vom Nachwuchstalent über die Quereinsteigerin bis hin zur Expertin. Wo treffen die sich? Ganz einfach im Linzer Landhaus und um dem Ursulinenhof. Und dann gibt es zwei intensive Tage. Da wird es Keynotes geben, Panel-Diskussionen und wertvolle Einblicke in die Karrierechancen. Außerdem ein Mentoring-Corner, wo man mit den Frauen reden kann, die es schon geschafft haben und eine Karriere in der Branche durchgesetzt haben. Ja, und wenn Sie wollen, dann können Sie live mit dabei sein. Ich habe hier nämlich drei Freikarten fürs Women in IT zur Verfügung gestellt vom Female Tech Summit Linz. Goodiebag gibt es auch noch gratis dazu, wenn Sie mir folgende Frage beantworten können. Wo in Linz findet denn der Female Tech Summit statt? Wenn Sie es wissen, rufen Sie an 0732 60 60

Hier ist Radio Oberösterreich am Feiertag mit Dominik Klinger am Mikro. Kommen Sie nach Österreich oder doch nicht? Für den 1. August war Bonnie Tyler eigentlich in Bad Hofgastein angekündigt gewesen für ein riesengroßes Konzert gemeinsam mit Nina. Allerdings, Bonnie Tyler hat Anfang Mai gesundheitliche Probleme gehabt, ist sogar kurzfristig in ein künstliches Koma versetzt worden. Die letzte Info, die man von den Ärzten aus Portugal bekommen hat, ist jetzt auch schon ein halbes Monat alt. Damals hat es geheißen, sie ist auf dem Weg der Besserung. Allerdings wird es noch etwas dauern. Wir bleiben auf jeden Fall dran und bis wir wissen, ob das Konzert stattfindet, hören wir uns einen ihrer größten Hits an. Hier ist Total Eclipse of the Heart.

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1: Einen schönen guten Morgen heute am Fronleichnamstag. Wir übertragen nun den Gottesdienst aus dem Wiener Stephansdom, ein Pontifikalamt mit dem Wiener Erzbischof Josef Grünwiedl. Musikalisch getragen ist diese Feier von der Orgel-Solomesse von Wolfgang Amadeus Mozart. Zur Gabenbereitung hören Sie das Ave Verum von Mozart, außerdem Lieder aus dem Gesangbuch Gotteslob. Es singen und musizieren der Wiener Domchor und die Wiener Dommusik unter der Leitung von Domkapellmeister Markus Landerer, an der Orgel Domorganist Ernst Wallin.

0: Im Namen des Vaters und des Sohnes und des Heiligen Geistes.
1: Amen.
0: Der Friede sei mit euch.
1: Und mit deinem Geiste.
0: Wir feiern das Hochfest des Leibes und Blutes unseres Herrn Jesus Christus, Fronleichnam. Und ich begrüße alle, die sich hier im Hohen Dom versammelt haben, darunter auch Vertreterinnen, Vertreter des öffentlichen Lebens aus Politik, Wirtschaft, Kunst, Kultur, Wissenschaft und Forschung, die Ordensgemeinschaften, die kirchlichen Vereine und Stiftungen, Sie alle, liebe Schwestern und Brüder, auch die vielen Priester und Diakone hier im Presbyterium, die auch das kirchliche Leben, die Pfarren, die Ordensgemeinschaften im Zentrum von Wien abbilden. Und ein herzliches Willkommen Ihnen, liebe Schwestern und Brüder, die Sie jetzt über ORF 3, über die Regionalradios des ORF mit uns feiern oder über Radio Klassik Stephansdom mit uns verbunden sind. Christus lädt uns alle ein an seinen Tisch. Er will uns stärken mit seinem Wort und mit dem Brot des Lebens. Im Jahr 1776, genau vor 250 Jahren, hat Wolfgang Amadeus Mozart seine Orgelsolomesse komponiert. Aus diesem Anlass, aus diesem Jubiläum heraus erklingt diese Messe jetzt. Im Kyrie grüßen wir den auferstandenen Herrn in unserer Mitte und wir bitten um sein Erbarmen und um seine Vergebung.

0: Der allmächtige und gute Gott, erbarme sich unser. Er lasse uns die Sünden nach und führe uns zum ewigen Leben.
1: Amen.

0: Lasset uns beten.
1: Herr Jesus Christus, im wunderbaren Sakrament des Altares hast du uns das Gedächtnis deines Leidens und deiner Auferstehung hinterlassen. Gib uns die Gnade, die heiligen Geheimnisse deines Leibes und Blutes so zu verehren, dass uns die Frucht der Erlösung zuteil wird, der du in der Einheit des Heiligen Geistes mit Gott dem Vater lebst und herrschst in alle Ewigkeit.
2: Amen.
3: Lesung aus dem Buch Deuteronomium. Mose sprach zum Volk: Du sollst an den ganzen Weg denken, den der Herr, dein Gott, dich während der 40 Jahre in der Wüste geführt hat, um dich gefügig zu machen und dich zu prüfen. Er wollte erkennen, wie du dich entscheiden würdest, ob du seine Gebote bewahrst oder nicht. Durch Hunger hat er dich gefügig gemacht und hat dich dann mit dem Manna gespeist, das du nicht kanntest und das auch deine Väter nicht kannten. Er wollte dich erkennen lassen, dass der Mensch nicht nur vom Brot lebt, sondern dass der Mensch von allem lebt, was der Mund des Herrn spricht. Nimm dich in Acht, dass dein Herz nicht hochmütig wird und du den Herrn, deinen Gott, nicht vergisst, der dich aus Ägypten, dem Sklavenhaus, geführt hat, der dich durch die große und furchterregende Wüste geführt hat, durch Feuernattern und Skorpione, durch ausgedörrtes Land, wo es kein Wasser gab, der für dich Wasser aus dem Felsen, der Steilwand, hervorsprudeln ließ, der dich in der Wüste mit dem Manna speiste, das deine Väter noch nicht kannten. Wort des lebendigen Gottes.
2: Amen.

Lesung aus dem ersten Brief des Apostels Paulus an die Gemeinde in Korinth. Schwestern und Brüder, ist der Kelch des Segens, über den wir den Segen sprechen, nicht Teilhabe am Blut Christi? Ist das Brot, das wir brechen, nicht Teilhabe am Leib Christi? Ein Brot ist es, darum sind wir viele ein Leib, denn wir alle haben Teil an dem einen Brot. Wort des lebendigen Gottes. Amen.

Zeit sprach Jesus zu der Menge: Ich bin das lebendige Brot, das vom Himmel herabgekommen ist. Wer von diesem Brot isst, wird in Ewigkeit leben. Das Brot, das ich geben werde, ist mein Fleisch für das Leben der Welt. Da stritten sich die Juden und sagten: Wie kann er uns sein Fleisch zu essen geben? Jesus sagte zu ihnen: Amen, Amen, ich sage euch, wenn ihr das Fleisch des Menschensohnes nicht esst und sein Blut nicht trinkt, habt ihr das Leben nicht in euch. Wer mein Fleisch isst und mein Blut trinkt, hat das ewige Leben, und ich werde ihn auferwecken am jüngsten Tag. Denn mein Fleisch ist wahrhaft eine Speise, und mein Blut ist wahrhaft ein Trank. Wer mein Fleisch isst und mein Blut trinkt, der bleibt in mir, und ich bleibe in ihm. Wie mich der lebendige Vater gesandt hat und wie ich durch den Vater lebe, so wird jeder, der mich isst, durch mich leben. Dies ist das Brot, das vom Himmel herabgekommen ist. Es ist nicht wie das Brot, das die Väter gegessen haben. Sie sind gestorben. Wer aber dieses Brot isst,

Liebe Schwestern und Brüder, liebe festliche Gemeinde hier im Dom, liebe Schwestern und Brüder über Fernsehen, Radio, Internet mit uns jetzt verbunden. Das Fronleichnamsfest, das wir heute feiern, hat mit der im 12. und 13. Jahrhundert aufbrechenden eucharistischen Frömmigkeit zu tun. Es entstand damals eine richtige eucharistische Bewegung. Und natürlich hat auch die Schaufrömmigkeit des mittelalterlichen Menschen mitgespielt. Die Menschen wollten die Hostie, das Brot des Lebens, den Kelch des Heiles sehen, anschauen und anbeten. Aus dieser Zeit haben wir auch die ersten ganz kostbaren Schaugefäße der Eucharistie, die sogenannten Monstranzen. Fronleichnam hat einige Besonderheiten. Drei möchte ich aufzählen. Da ist zunächst die Prozession. Auch wenn wir für gewöhnlich die Eucharistie in geschlossenen Kirchenräumen feiern, die Eucharistie drängt immer hinaus. Sie will eine Außenwirkung haben. Daran erinnert uns die Fronleichnamsprozession. Die heilige Kommunion hier in der Kirche empfangen und Communio, Gemeinschaft, draußen im Alltag leben. Beides gehört zusammen. Eine zweite Besonderheit von Fronleichnam ist die schon erwähnte Monstranz, das Schaugefäß. Wer an einer Demonstration teilnimmt, der zeigt damit auch, was ist mir wichtig, wozu stehe ich, wofür gehe ich auf die Straße. Die Fronleichnamsprozession ist auch eine Kundgebung unseres katholischen Glaubens. Wir zeigen heute, wer uns wichtig ist. Christus in der Gestalt des Brotes.

Gottes, die Eucharistie, die uns Hoffnung und Freude und Kraft auf unserem Weg schenkt. Eine Bitte, liebe Schwestern und Brüder, zeigen wir nicht nur einmal im Jahr, dass Christus uns wichtig ist, dass wir zur Kirche gehören. Wir alle sollten lebendige Monstranzen sein. Wie wir reden, wie wir denken, was wir tun durch unser Verhalten, soll sichtbar werden, dass wir zu Christus und zur Kirche gehören. Und ein dritter Gedanke, Fronleichnam erinnert an die Dynamik der Wandlung. Ich bin fest davon überzeugt, Gott will nicht nur, dass hier am Altar Brot und Wein verwandelt werden. Er will uns alle hineinnehmen in diese Dynamik der Wandlung, dass wir immer neu verwandelt werden in das Bild seines Sohnes, Jesus Christus. Eucharistie will durch uns die ganze Welt verwandeln, die Gemeinschaft fördern, mehr Frieden, mehr Solidarität in die Menschheit bringen. Diese Dynamik der Wandlung, diese Stärkung, das Geschenk auf unserem Weg, die Eucharistie, feiern wir jetzt und wir sind eingeladen, dieses Sakrament heute wieder neu zu empfangen, damit Gott uns verwandeln kann und durch uns die ganze Welt.

0: Brot vom Himmel gibt Gott uns zur Speise. Beten wir heute, dass alle bekommen, was sie zum Leben brauchen.
1: Wir beten für die Kirche, der das Brot des Lebens anvertraut ist, damit sie es an alle austeilt, die danach hungern, für alle, die aufgrund ihres Amtes oder Berufs besondere Verantwortung tragen, für alle, die sich im Alltag als Christen bewähren. Gott, unser Vater,
2: wir bitten dich, erhöre uns.
1: Wir beten für die Verantwortlichen in Politik und Wirtschaft, für die ohnmächtigen Armen und für die mächtigen Reichen. Gott, unser Vater,
2: wir bitten dich, erhöre uns.
1: Wir beten für alle, denen das tägliche Brot versagt bleibt, für die Kinder, die hungern, und für ihre Eltern, die ihnen und sich selbst nicht helfen können. Gott, unser Vater,
2: wir bitten dich, erhöre uns.
1: Wir beten für alle, die geistig hungern, für alle, die sich in der Kirche nicht mehr zurechtfinden, für alle, denen niemand die frohe Botschaft verkündet. Gott, unser Vater,
2: wir bitten dich, erhöre uns.
1: Wir beten für unsere Gemeinde, für jene, die sich einsetzen für das Wohl anderer und für jene, die sich in sich selbst verschließen. Gott, unser Vater,
2: wir bitten dich, erhöre uns.
0: Vater im Himmel, gib uns unser tägliches Brot, heute und alle Tage unseres Lebens. Amen. Amen.

0: Lasst uns beten. Herr, unser Gott, wir bringen das Brot dar, das aus vielen Körnern bereitet, und den Wein, der aus vielen Trauben gewonnen ist. Schenke deiner Kirche, was diese Gaben geheimnisvoll bezeichnen, die Einheit und den Frieden. Darum bitten wir durch Christus, unseren Herrn.
1: Amen.
0: Der Herr sei mit euch.
2: Und mit deinem Geiste.
0: Erhebet die Herzen.

In Wahrheit ist es würdig und recht, dir, Herr, heiliger Vater, allmächtiger, ewiger Gott, immer und überall zu danken durch unseren Herrn Jesus Christus. Als der wahre und ewige Hohepriester hat er die Feier eines immerwährenden Opfers gestiftet. Er hat sich selbst als Opfergabe dargebracht für das Heil der Welt und er hat uns geboten, dass auch wir diese Gabe darbringen zu seinem Gedächtnis. Er stärkt uns, wenn wir seinen Leib empfangen, den er für uns geopfert hat. Er heiligt uns, wenn wir sein Blut trinken, das er für uns vergossen hat. Darum singen wir mit den Engeln und Erzengeln, den Thronen und Mächten.

0: Dich, gütiger Vater, bitten wir durch deinen Sohn, unseren Herrn Jesus Christus, nimm diese heiligen und makellosen Opfergaben an und segne sie. Wir bringen sie dar, vor allem für deine heilige katholische Kirche, in Gemeinschaft mit deinem Diener, unserem Papst Leo, und mit allen, die Sorge tragen für den rechten katholischen und apostolischen Glauben. Schenke deiner Kirche Frieden und Einheit, behüte und leite sie auf der ganzen Erde.
1: Gedenke deiner Diener und Dienerinnen, für die wir heute besonders beten, und aller, die hier versammelt sind. Herr, du kennst ihren Glauben und ihre Hingabe. Für sie bringen wir dieses Opfer des Lobes dar. Und sie selber weihen es dir für sich und für alle, die ihnen verbunden sind, für ihre Erlösung und für ihre Hoffnung auf das unverlierbare Heil. Vor dich, den ewigen, lebendigen und wahren Gott, bringen sie ihre Gebete und Gaben.
2: In Gemeinschaft mit der ganzen Kirche gedenken wir deiner Heiligen. Wir ehren vor allem Maria, die glorreiche, allzeit jungfräuliche Mutter unseres Herrn und Gottes Jesus Christus. Wir ehren ihren Bräutigam, den heiligen Josef, deine heiligen Apostel und Märtyrer, Petrus und Paulus, Andreas, Jakobus, Johannes, Thomas, Jakobus, Philippus, Bartholomäus, Matthäus, Simon und Thaddäus, Linus, Cletus, Clemens, Xistus, Cornelius, Cyprianus, Laurentius, Chrysogonus, Johannes und Paulus, Cosmas und Damianus und all deine Heiligen, blicke auf ihr heiliges Leben und Sterben und gewähre uns auf ihre Fürsprache in allem deine Hilfe und deinen Schutz.
0: Nimm gnädig an, o Gott, diese Gaben deiner Diener und deiner ganzen Gemeinde. Ordne unsere Tage in deinem Frieden, rette uns vor dem ewigen Verderben und nimm uns auf in die Schar deiner Erwählten. Schenke, o Gott, diesen Gaben Segen in Fülle und nimm sie zu eigen an. Mache sie uns zum wahren Opfer im Geiste, das dir wohlgefällt, zum Leib und Blut deines geliebten Sohnes, unseres Herrn Jesus Christus. Am Abend vor seinem Leiden nahm er das Brot in seine heiligen und ehrwürdigen Hände, erhob die Augen zum Himmel, zu dir, seinem Vater, dem allmächtigen Gott, sagte dir Lob und Dank, brach das Brot, reichte es seinen Jüngern und sprach: Nehmt und esst alle davon. Das ist mein Leib, der für euch hingegeben wird.

Ebenso nahm er nach dem Mahl diesen erhabenen Kelch in seine heiligen und ehrwürdigen Hände, sagte dir Lob und Dank, reichte den Kelch seinen Jüngern und sprach: Nehmt und trinkt alle daraus. Das ist der Kelch des neuen und ewigen Bundes, mein Blut, das für euch und für alle vergossen wird zur Vergebung der Sünden. Tut dies zu meinem Gedächtnis.

0: Geheimnis des Glaubens.
1: Deinen Tod, o Herr, verkünden wir und deine Auferstehung preisen wir, bis du kommst in die Herrlichkeit.
2: Darum, gütiger Vater, feiern wir, deine Diener und dein heiliges Volk, das Gedächtnis deines Sohnes, unseres Herrn Jesus Christus. Wir verkünden sein heilbringendes Leiden, seine Auferstehung von den Toten und seine glorreiche Himmelfahrt. So bringen wir aus den Gaben, die du uns geschenkt hast, dir, dem erhabenen Gott, die reine, heilige und makellose Opfergabe dar, das Brot des Lebens und den Kelch des ewigen Heiles. Blicke versöhnt und gütig darauf nieder und nimm sie an, wie einst die Gaben deines gerechten Dieners Abel, wie das Opfer unseres Vaters Abraham, wie die heilige Gabe, das reine Opfer deines hohen Priesters Melchisedek. Wir bitten dich, allmächtiger Gott, dein heiliger Engel trage diese Opfergabe auf deinen himmlischen Altar vor deine göttliche Herrlichkeit. Und wenn wir durch unsere Teilnahme am Altar den heiligen Leib und das Blut deines Sohnes empfangen, erfülle uns mit aller Gnade und allem Segen des Himmels.
3: Gedenke auch deiner Diener und Dienerinnen, die uns vorangegangen sind, bezeichnet mit dem Siegel des Glaubens und die nun ruhen in Frieden. Wir bitten dich, führe sie und alle, die in Christus entschlafen sind, in das Land der Verheißung des Lichtes und des Friedens.
4: Auf uns, deinen sündigen Dienern, die auf deine reiche Barmherzigkeit hoffen, gib Anteil und Gemeinschaft mit deinen heiligen Aposteln und Märtyrern, Johannes, Stephanus, Matthias, Barnabas, Ignatius, Alexander, Marcellinus, Petrus, Felicitas, Perpetua, Agatha, Lucia, Agnes, Cecilia, Anastasia und mit allen deinen Heiligen. Wäge nicht unser Verdienst, sondern schenke gnädig Verzeihung und gib uns mit ihnen das Erbe des Himmels.
2: Darum bitten wir dich durch unseren Herrn Jesus Christus, denn durch ihn erschaffst du immerfort all diese guten Gaben, gibst ihnen Leben und Weihe und spendest sie uns.

0: Wir heißen Kinder Gottes und sind es. Und so beten wir voll Vertrauen.
1: Vater unser im Himmel, geheiligt werde dein Name, dein Reich komme, dein Wille geschehe, wie im Himmel so auf Erden. Unser tägliches Brot gib uns heute und vergib uns unsere Schuld, wie auch wir vergeben unseren Schuldigern. Und führe uns nicht in Versuchung, sondern erlöse uns von dem Bösen.
0: Erlöse uns, Herr, allmächtiger Vater, von allem Bösen und gib Frieden in unseren Tagen. Komm uns zu Hilfe mit deinem Erbarmen und bewahre uns vor Verwirrung und Sünde, damit wir voll Zuversicht das Kommen unseres Erlösers, Jesus Christus, erwarten.
1: Denn dein ist das Reich und die Kraft und die Herrlichkeit in Ewigkeit.
0: Aus vielen Körnern wird ein Brot, aus vielen Trauben der Wein. Eucharistie ist auch das große Sakrament der Einheit. Bevor wir jetzt Kommunion feiern und die heilige Kommunion empfangen, bitten wir. Herr Jesus Christus, schau nicht auf unsere Sünden, schau nicht auf die Spaltungen, die es auch in deiner Kirche gibt, sondern auf den Glauben, der uns verbindet. Und schenke durch uns der ganzen Welt Einheit und Frieden. Dieser Friede des Herrn sei allezeit mit euch.
2: Und mit deinem Geiste. Gebt einander ein Zeichen dieses Friedens.

0: Seht das Lamm Gottes, das hinwegnimmt die Sünde der Welt.
1: Herr, ich bin nicht würdig, dass du eingehst unter mein Dach, aber sprich nur ein Wort, so wird meine Seele gesund.
0: Empfangt, was ihr seid, und werdet, was ihr empfangen habt, der Leib Christi.

Sie hören den Gottesdienst aus dem Stephansdom in Wien, heute zu Fronleichnam. Unter dem Geläut der Pummerin neigt sich unsere Übertragung dem Ende zu. Diesmal ohne Schlusssegen, denn die Gemeinde begibt sich nun gemeinsam mit Erzbischof Josef Grünwiedel zur traditionellen Fronleichnamsprozession, dem Stadtumgang durch die Wiener Innenstadt. Musikalisch gestaltet haben den Gottesdienst der Wiener Domchor und die Wiener Dommusik unter der Leitung von Domkapellmeister Markus Landerer, an der Orgel Domorganist Ernst Walli. Sie hörten die Orgel-Solomesse und das Ave Verum von Wolfgang Amadei Mozart sowie Lieder aus dem Gesangbuch Gotteslob. Für die Tongestaltung verantwortlich war Martin Machainer, Übertragungsleitung Roman Schreier. Das gesamte Team wünscht einen schönen Feiertag.

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1: Am Mikrofon ist Lorenz Wildner. Ein geplantes Luxusressort im Süden Albaniens sorgt derzeit für Massenproteste im Land. Auch gestern sind wieder tausende Menschen auf die Straße gegangen. Ein nicht unwesentliches Detail dabei: aufziehen will dieses milliardenschwere Ferienresort ausgerechnet das Ehepaar Kushner, also Tochter und Schwiegersohn von US-Präsident Donald Trump. Barbara Tschandl berichtet.
2: In dem beschaulichen Küstendorf Zwernitz und auf der kleinen unbewohnten Insel Sazan sollen Luxusressorts entstehen. 10.000 Hotelzimmer, Villen, Pools und Yachthäfen. Ein Paradies für die Reichen. Investitionssumme kolportiert immerhin 4 Milliarden Dollar. Vorangetrieben von unter anderem Jared Kushner und Ivanka Trump. Albaniens Premier Edi Rama unterstützt das Vorhaben. Er sagt, das Projekt werde das Land in die Champions League des Tourismus führen. Aber die Albanerinnen und Albaner laufen Sturm gegen die Pläne. Immer häufiger kommt es zu Protesten, auch gestern. In Tirana ziehen tausende Menschen durch die Straßen, rufen, Albanien stehe nicht zum Verkauf. Und auch Umweltschutzorganisationen sind gegen das Projekt. Das betroffene Gebiet ist die Heimat von Flamingos, Robben und Nistplatz von Meeresschildkröten.
1: In Norwegen denken prominente Stimmen über eine Annäherung an die EU nach. Vor dem Hintergrund einer geopolitisch beispiellos angespannten Lage halten das viele für sinnvoll. Einzelheiten von Martin Rauter.
3: Die Welt da draußen ist verrückt geworden, sagt der norwegische Außenminister erst am Montag gegenüber der Financial Times. Man müsse daher die Beziehungen zur EU überdenken. Øyvind Svendsen vom norwegischen Institut für internationale Angelegenheiten sagt dazu,
4: kommt es etwa zu einem Handelskrieg, steht das Land nicht unter EU-Schutz. Das macht Norwegen zunehmend verwundbar.
3: Ein Beitritt hätte auch strategische Vorteile, sagt Mario Holzner vom Wiener Institut für internationale Wirtschaftsvergleiche.
5: Norwegen zahlt in die EU-Kassen ein und beteiligt sich bei fast allen wichtigen europäischen Programmen, aber kann eben nicht entscheiden darüber.
3: Die Mehrheit in Norwegen ist weiterhin gegen einen EU-Beitritt. Doch ab August könnte Dynamik in die Debatte kommen. Dann stimmt Island und damit ein anderer sehr reicher Staat über die Wiederaufnahme von EU-Beitrittsverhandlungen ab.
1: Ein fleischfressender Parasit bedroht die US-Viehwirtschaft. Laut dem Agrarministerium wurde erstmals seit 1966 die Neuwelt-Schraubenwurmfliege bei einem Kalb nachgewiesen. Die Larven des Parasiten nisten sich in offenen Wunden von Warmblütern ein und fressen das Gewebe der lebenden Wirte. Der Parasitenausbruch bedroht die US-Rinderbestände, die sich ohnehin auf dem niedrigsten Stand seit 75 Jahren befinden. Und die beliebten Panini-Sticker-Alben werden nach der WM 2030 von dem US-Konzern Fanatics produziert. Seit der WM 1970 hat das norditalienische Unternehmen Sammelalben für die Männerweltmeisterschaften produziert. Laut einer Studie müssen etwa 1000 Packungen gekauft werden, um ein Album ohne doppelte Pickel zu füllen. 7 Sticker kosten in Österreich 1,50 Euro. Das waren die Nachrichten mit Lorenz Wildner.
6: Oberösterreich ist wolkenlos. Blauer Himmel gerade fast überall. Und dazu messen wir 21 Grad in Steyr, 19 Grad in Rottenegg und 18 Grad in St. Pankraz. Der Feiertag, der wird heute echt schön. Nur harmlose Wolken haben wir bis Sonnenuntergang. Und mit höchstens 25 Grad soll es auch nicht so heiß werden. Ab Sonnenuntergang ist dann aber alles anders. Eine Kaltfront zieht nämlich durchs Land mit Gewittern, Regenschauern und heftigem Wind. Und der Freitagmorgen, der wird dann regnerisch und spürbar kälter. 3 nach 11, ORF Radio Oberösterreich mit dem besten Verkehrsservice im Land. Alles frei am Feiertag. Kommen's gut an.
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6: In dieser Stunde ein Lamour-Hatscher von Ludwig Hirsch.
10: Du magst mich.
6: Was Flottes von Belinda Carlisle. Und Schweden Power zum Start. Hier sind ABBA.

0: 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Da zieht es viel in den Garten, aber man muss nicht einmal einen eigenen Garten haben, um die Gartelfreunden Freuden erleben zu können. Dieter Barthofer aus Weizenkirchen ist da so ein Beispiel dafür. Der ist nämlich Obmann vom Bonsai Club Oberösterreich. Der designt also Bäume im Topf oder in der Schale und zwar daheim. Dort hat er viele verschiedene inzwischen und er liebt die Arbeit mit den kleinen Bäumen. Das hat er Kollegin Katrin Wachauer erzählt.
1: Also für mich ist es wirklich total was Meditatives. Also ich habe fast nie einen schlechten Tag, aber falls man mal einen schlechten Tag hat oder vielleicht traurig ist oder irgendwas im Leben halt gerade nicht so passt, man geht zu den Bäumen und stellt sie dazu und dann ist man so fokussiert auf den Baum, ich komme da richtig runter. Da vergisst man total die Zeit, weil zum Beispiel ein Kiefer, die muss man immer wieder auch alle 2-3 Jahre traten und das ist wirklich ein Aufwand. Da kann passieren, dass 2 Tage nur die ganzen Äste trattest und da vergeht die Zeit, also wie im Flug.
2: Wie hat die Leidenschaft damals angefangen eigentlich und wann vor allem?
1: Also Bonsai haben mir schon immer gefallen. Also wenn ich irgendwo einen gesehen habe in einem Baumarkt, da habe ich gedacht, wow, Bonsai. Problem ist, die Baumarkt Bonsai, da hat glaube ich schon ganz viele schon Erfahrungen damit gemacht und die gehen dann meistens ein, weil es einfach auch eigentlich tropische Pflanzen sind. Und dann eigentlich wie in Corona hat das eigentlich begonnen, da haben wir einfach ein bisschen mehr Zeit gehabt, wie wir wissen, und dann haben wir die Terrasse ein bisschen umgestaltet und da ist das wieder entfacht eigentlich, die Leidenschaft. Und ich bin dann einer, der dann richtig Gas gibt. Und in die paar Jahren habe ich, wie gesagt, so eine Sammlung zusammen und inzwischen schon ein Präsident vom Oberösterreichischen Bonsai Club, also richtig Gas geben. Ja.
2: Kann uns ein Bonsai was übers Leben beibringen?
1: Schon, und zwar ein Bonsai lernt einem einfach geduldig zu sein, weil gerade die Schritte, die man setzt beim Bonsai, das hat man nicht gleich ein Ergebnis. Ja. Das dauert oft dann Jahre, dass dann der Schritt, den man gesetzt hat, auch wirklich ein Ergebnis produziert. Und da muss man geduldig sein.
0: Ja, das kann ich mir lebhaft vorstellen. Wenn ich mich in meinem Bonsai stelle und sage, jetzt wachs endlich einmal, dann ist das dem herzlich wurscht. Und das ist auch gut so.
3: Du, es war doch noch gar nicht so spät.

Schönen Feiertag wünsche ich Ihnen. Hier ist Radio Oberösterreich, gleich mit ein bisschen spanischem Flair von Alvaro Soler. Und in 4 Minuten die neuesten Nachrichten aus Oberösterreich mit Kollegin Daniela Dahlke.

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1: 11:30 im Studio Daniela Dahlke. Tschechien sucht einen Standort für ein Atommüll-Endlager und hat mit Probebohrungen begonnen. In dem Lager sollen später einmal hochradioaktive Abfälle tief unter der Erde aufbewahrt werden. Ein Standort, der in Erwägung gezogen wird, ist bei Temelin, nur etwa 50 Kilometer vor der oberösterreichischen Grenze. In 4 Jahren soll es eine endgültige Entscheidung geben. Aufatmen für Pendler auf der B3. Die große Baustelle zwischen Pulgern und Steyrek wird 2 Wochen früher fertig als geplant. Die Donaustraße ist schon ab morgen Vormittag wieder für den Verkehr freigegeben. In den vergangenen Monaten wurden auf rund 3,5 Kilometern die Fahrbahn erneuert, eine Lärmschutzwand modernisiert und eine Brücke saniert. Das Land hat rund 3,5 Millionen Euro investiert. Auf Drogen und im Verfolgungswahn ist ein Autofahrer am Attersee vor der Polizei geflüchtet. Nachdem er bei Strass über Wiesen gefahren war und sein Auto beschädigt hat, ist er davongelaufen und wollte sich in Gärten verstecken. Zur Polizei hat der 35-Jährige dann gesagt, er werde verfolgt und habe zu viel Kokain genommen. Er wird mehrfach angezeigt. Das waren die Nachrichten. Wir sind beim Wetter, Dominik.
2: Ja, aber mit dem Verfolgen hat er recht gehabt. Ab dem Zeitpunkt,
1: wo die Polizei da war. Nichts der böse Mann. Ja.
2: Oberösterreich ist wolkenlos, blauer Himmel fast überall und dazu messen wir 21 Grad in Bad Wimsbach-Neidharting, 20 Grad in Pregarten und 19 Grad in Bad Gäusern. Feiertag wird heute wirklich schön, nur harmlose Wolken haben wir bis Sonnenuntergang und mit allerhöchstens 25 Grad soll es auch nicht zu heiß werden. Ab Sonnenuntergang ändert sich dann aber alles, eine Kaltfront zieht nach Oberösterreich mit Gewittern, Regenschauern und heftigem Wind und der Freitagmorgen, der wird dann regnerisch und kälter mit maximal 17 Grad. 11:30 ORF Radio Oberösterreich mit dem besten Verkehrsservice im Land. Schaut gut aus, kommen's gut an.
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Ihnen taugen die Stones? Dann sind es bei uns richtig. 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Die meisten Buchhandlungen, die haben ja nicht gerade steigende Umsätze aktuell. Wenn das Volk mehrere Stunden am Smartphone pickt pro Tag, dann fehlt einfach die Zeit für ein gutes Buch. Aber möglicherweise gibt es jetzt einen Gegentrend und der wird ausgerechnet auf Social Media befeuert. BookTok heißt das Ganze und bedeutet, Leute laden dort kurze Videos hoch, in denen sie ihre Lieblingsbücher besprechen. Funktioniert super, die Gemeinschaft wird seit Jahren immer größer und ist inzwischen auch in der Offline-Welt angekommen. Am 20. und 21. Juni ist das Messezentrum Wels der Treffpunkt für alle BookTok-Fans. Die Buchmesse Buchrausch geht dort nämlich schon in die zweite Runde und bringt Buchliebhaber, Autorinnen und Verlage zusammen. Ins Leben gerufen hat das Ganze übrigens selber Autorin, nämlich Sarah C. Rose. Und welche Genres werden dort so gefeiert? Ganz einfach, die aktuellen Lieblingsgenres der Jungen, also Young Adult, New Adult und Romance. Und dazu gibt es dann dort Lesungen, Signierstunden und persönliche Gespräche mit den Autorinnen. Das Ganze direkt vor Ort. Und apropos Ort, in welcher Stadt findet denn jetzt diese Buchmesse Buchrausch statt? 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Einfach bei mir im Studio anrufen, 0732 60 60 60.

0: Um 1124 erbauten Mönche aus dem Benediktinerstift Garsten eine kleine Kapelle aus Holz. Nicht ganz 100 Jahre später wurde eine eigene Pfarre gegründet. Die Holzkapelle wich einem Kirchenbau aus Stein. Im 19. Jahrhundert entschloss man sich nach einem Sturm zum Neubau der Kirche im neugotischen Stil. Nach Plänen von Raimund Jeblinger wurden das Längsschiff und der Chor neu errichtet. Die Wallfahrtskirche von Maria Neustift wird auch als Maria Schnee zu Neustift bezeichnet. Die Kirche sollte ursprünglich am Freithofberg gebaut werden. Es kamen Raben, die mit Spänen von Bauholz im Schnabel davonflogen, ins heutige Neustift. Dort fand man die Späne mitten im Sommer von Schnee bedeckt.
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2: Herzlich willkommen zum Mittagsjournal. Das sind unsere Themen. Israel und der Libanon bemühen sich um dauerhafte Feuerpause. Die Zahl der Millionäre steigt weiter. Im Journalstudio Martin Balder. Israel und der Libanon haben einen neuen Anlauf für eine Waffenruhe gestartet. Laut dem US-Außenministerium haben sich Unterhändler beider Länder am späten Abend in Washington auf einen Weg geeinigt, wie die bisher brüchige Waffenruhe gefestigt und verlängert werden kann. Aber schon heute werden aus dem Südlibanon wieder gezielte israelische Angriffe gemeldet. Barbara Tschandl berichtet.
3: Die libanesische Nachrichtenagentur NNA berichtet von israelischen Drohnenangriffen auf Straßen an mehreren Orten im Südlibanon, bei denen es mindestens ein Todesopfer gegeben haben soll. Zudem wurde in Israel in der Früh Luftalarm ausgelöst. Ein feindliches Flugzeug sei gesichtet worden, so die israelische Armee. Und all das, nachdem am späten Abend noch verkündet wurde, dass der Libanon und Israel sich auf eine neue Waffenruhe geeinigt hätten. Es sollen dabei bestimmte Schutzzonen unter exklusiver Kontrolle der libanesischen Armee geschaffen werden, heißt es in einer gemeinsamen Erklärung. Die Hisbollah solle sich gleichzeitig aus Gebieten nahe der Grenze zu Israel zurückziehen. Eigentlich gilt im Libanon bereits seit dem 17. April eine Waffenruhe. Israel und die vom Iran unterstützte libanesische Hisbollah-Miliz greifen sich aber weiter täglich an.
2: Die Zahl der Reichen und Superreichen steigt weiter, und zwar nicht nur weltweit, sondern auch in Österreich. Das zeigt der aktuelle World Wealth Report. Mehr von Nina Walli.
4: Fast 200.000 Millionäre sind in Österreich laut Studie im Vorjahr gezählt worden. Das sind um etwa 21% mehr als noch 2024. Weltweit gibt es inzwischen 25 Millionen Personen mit einem anlagefähigen Vermögen von mindestens $1 Million. Das heißt, seit 2024 sind fast 2 Millionen vermögende Privatpersonen dazugekommen. Den größten Anstieg gibt es bei der Zahl der Superreichen mit einem Plus von mehr als 9%. Das Gesamtvermögen der Reichen und Superreichen ist weltweit von 460 Milliarden US-Dollar auf 564 Milliarden gestiegen, angetrieben durch die starken Entwicklungen an den internationalen Kapitalmärkten sowie durch eine verbesserte Inflations- und Zinsdynamik. Die meisten Millionäre leben weiterhin in den USA.
2: Ein Daumen hoch oder das Peace-Zeichen, solche Gesten landen ständig auf Internetplattformen. Doch bei solchen Fotos, auf denen Hände und Finger zu erkennen sind, sollte man besonders aufpassen. Anke Mandl informiert.
5: Im schlimmsten Fall könnten Kriminelle mit gestohlenen Fingerabdrücken Smartphones entsperren, Banking-Apps öffnen oder digitale Identitäten übernehmen. In China haben das Kriminelle bereits versucht. Sicherheitsexperten warnen davor, dass bei hochauflösenden Fotos mit Hilfe von künstlicher Intelligenz Fingerabdrücke rekonstruiert werden können. Selbst aus größerer Entfernung lassen sich dabei noch genügend Details auslesen. Schon eine einzelne Aufnahme mit moderner Smartphone-Technik kann ausreichen, um solche biometrischen Daten zu gewinnen. Werden mehrere Fotos einer Person kombiniert, lassen sich diese Informationen noch genauer auswerten. Die Gefahr eines gestohlenen Fingerabdrucks ist dabei sogar größer als bei einem geklauten Passwort. Während man Passwörter einfach ändern kann, bleibt der Fingerabdruck ein Leben lang gleich.
2: Bei der Fußball-WM in den USA, Kanada und Mexiko dürfen Stadienbesucher trotz der erwarteten Temperaturen von mehr als 30 Grad keine Wasserflaschen mitnehmen. Die FIFA erklärte damit, das Risiko von Verletzungen für Spieler und Publikum vermeiden zu wollen. Zuvor hatte es geheißen, dass leere Plastikflaschen mit bis zu einem Liter Fassungsvermögen zum selber Befüllen mitgebracht werden dürfen. Im Stadion verkauftes Wasser dürfte zwischen $4 und $6 pro Flasche kosten. Das war das Mittagsjournal mit Martin Balder.
6: Und damit zum Wetter in Oberösterreich. Viel Sonne steht da heute am Programm. Ein paar Wolken ziehen zwar immer wieder durch, aber es wird wieder warm. 20 bis 26 Grad sind heute drinnen. Aber dann am Abend ziehen von Bayern her wieder Gewitter zu uns. In der Nacht beginnt es kräftig zu regnen. Dementsprechend starten wir morgen feucht und kühl in den Freitag. Ab Mittag lockert es aber schon wieder auf. Dann zeigt sich auch wieder mehr und mehr die Sonne bei Temperaturen zwischen 14 und 19 Grad. Freundlicher und wieder wärmer dann auch schon wieder der Samstag. 12.06 Uhr ORF Radio Oberösterreich mit dem besten Verkehrsservice im Land. A1 Westautobahn Richtung Salzburg zwischen Forchdorf und Lackirchen Ost. Da ist nach einem Unfall die Überholspur blockiert. Es gibt kurzen Stau. Wir wünschen sichere und gute Fahrt.
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6: 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Lange Wochenenden bedeuten mehr Freizeit. Genießen Sie Ihre schönste Zeit mit Ihren Lieblingsmenschen und mit der besten Musik hier in Radio Oberösterreich. Earth, Wind and Fire. Schön, dass Sie da sind. 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
1: Udo Jürgens in Radio Oberösterreich. Die Sonne und wir. Schönen Feiertag allerseits. Und ich muss gestehen, ich kenne mich im Fußball nicht wirklich gut aus, aber WM schauen und gescheit mitreden, das geht immer. Nächste Woche, Donnerstag, geht's los. Und schon heute startet für Österreich das große Abenteuer Fußball-Weltmeisterschaft in Amerika. Linda Lavalle ist bei mir. Linda, da ist es am Flughafen heute schon ordentlich zugegangen.
2: Ja, sowas von. Um 9.55 Uhr ist der Flieger in Wien-Schwechat abgehoben mit der Botschaft Servus WM, wenn Träume wahr werden und dem Lied I am from Austria. Also ein richtiger Gänsehautmoment. Tausende Fans haben sich dann noch am Flughafen versammelt und dem Team noch ein paar letzte Worte mitgegeben. Darunter auch der Bundespräsident Alexander Van der Bellen, der der Nationalmannschaft natürlich die Daumen drückt und zum Abschluss noch gesagt haben, es wird schon passen. Jetzt sitzt das Team noch rund 10 Stunden im Flieger und dann geht's richtig los, nämlich von Los Angeles ins Teamquartier nach Santa Barbara. Das WM-Abenteuer für Österreich nach 28 Jahren beginnt also genau jetzt.
1: Und man glaubt's nicht, laut einer Studie glauben 7% aller Österreicherinnen und Österreicher, dass Österreich auch im Finale landet.
2: Man muss dran glauben.
1: So ist es.
2: Mehr dazu gibt es dann im Mittagsjournal.
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1: Genau. Um 12.30 Uhr in genau 11 Minuten hier in Radio Oberösterreich.

Manfred Mann um 1:06. Das ORF Radio Oberösterreich Mittagsjournal mit Daniela Dalke, gleich nach Musik von Stevie Wonder. Happy Birthday. Allen auch, die heute Party machen, lassen Sie sich feiern. Ich bin Jutta Motzuber. Schön, dass Sie Radio Oberösterreich hören.

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1: Halb eins, der Überblick. Erdgaszuleitung lahmgelegt, überraschender Streik im Linzer Chemiepark. Tschechien sucht nach einem Atommüllendlager vor Oberösterreichs Haustür. Das Wetter am Feiertag warm und oft sonnig. Im Studio Daniela Dahlke. Der Streit um den Kollektivvertrag in der Chemieindustrie spitzt sich zu. Im Chemiepark Linz haben Beschäftigte in der Nacht eine zentrale Anlage bestreikt. Die Folgen könnten noch mehrere Tage spürbar sein, wie Doris Fischer-Stadler berichtet.
2: Der Arbeitskampf in der Chemieindustrie erreicht eine neue Eskalationsstufe. Mitten in der Nacht legen Beschäftigte im Chemiepark Linz den zentralen Leitstand für die Erdgasversorgung lahm, indem sie streiken. Damit kommt vorübergehend ein wichtiger Teil der Produktionskette zum Stillstand. Betroffen sind mehrere Unternehmen im Chemiepark. Die Gewerkschaft spricht von einer gezielten Maßnahme mit weitreichenden Folgen. Selbst wenn der Streik nach einer Schicht endet, kann die Produktion nicht sofort wieder anlaufen. Das Hochfahren der Anlagen dürfte mehrere Tage dauern. Hintergrund ist der festgefahrene Kollektivvertragsstreit für rund 50.000 Beschäftigte der Chemiebranche. Nach 7 Verhandlungsrunden gibt es noch immer keine Einigung. Weitere Streiks sind für die kommende Woche angekündigt.
1: Tschechien sucht einen Standort für ein Atommüllendlager und hat mit Probebohrungen begonnen. In dem Lager sollen später einmal hochradioaktive Abfälle tief unter der Erde aufbewahrt werden. Ein Standort, der in Erwägung gezogen wird, ist bei Temelin, nur etwa 50 Kilometer vor der oberösterreichischen Grenze. Patrick Steinbock berichtet.
3: 100 Meter soll in den Boden gebohrt werden, 2 Wochen dürfte das dauern, heißt es von der zuständigen Endlagerbehörde. Wie ist das Grundwasser verteilt, wie sieht es mit der Bodenbeschaffenheit aus, diese Fragen sollen dabei geklärt werden. Die Untersuchungen sind übrigens nicht die einzigen im Land, 3 weitere Standorte werden geprüft. Die betroffenen Gemeinden werden jährlich mit rund 4 Millionen Euro entschädigt. Es hat sich Widerstand formiert. Gerichte beschäftigen sich mittlerweile mit den Probebohrungen. In 4 Jahren soll dann eine endgültige Entscheidung getroffen werden. Der Anteil der Kernenergie an der Stromproduktion liegt in Tschechien bei mehr als 40%. Temelin und Dukovany sind die 2 AKW-Standorte.
1: Aufatmen für Pendler auf der B3. Die große Baustelle zwischen Pulgern und Steyrek wird 2 Wochen früher fertig als geplant. Die Donaustraße ist schon ab morgen Vormittag wieder für den Verkehr freigegeben. In den vergangenen Monaten wurden auf rund 3,5 Kilometern die Fahrbahn erneuert, eine Lärmschutzwand modernisiert und eine Brücke saniert. Das hat zu umfangreichen Staus geführt. Zum Sport. Am Vormittag ist Österreichs Fußballnationalteam in Richtung Weltmeisterschaft nach Nordamerika abgeflogen. Bereits auf dem 12-Stunden-Flug nach Los Angeles wird nichts dem Zufall überlassen. Verantwortlich dafür ist der ÖFB-Athletiktrainer aus Oberösterreich, Dennis Bankowski.
4: Gerhard Zallinger aus Pucking. Der langjährige Athletiktrainer des Nationalteams ist bei der Weltmeisterschaft in Nordamerika mit unterschiedlichen Zeitzonen, Temperaturschwankungen und zu Beginn heute Reisestrapazen konfrontiert. 9 Stunden beträgt der Zeitunterschied zwischen Österreich und Kalifornien. Um einen Jetlag zu vermeiden, sollen die Spieler während des Flugs möglichst wenig schlafen, so Zallinger.
5: Und dann vor Ort versuchen wir durch die Mahlzeiten, Betonung liegt auf Zeiten, und durch das Versetzen der jeweiligen Tages- und Nachtrhythmen relativ schnell in den kalifornischen Biorhythmus zu kommen.
4: An Turniererfahrung mangelt es dem Sportwissenschaftler aus Oberösterreich nicht. Bereits vor 10 Jahren war Gerhard Zallinger bei der Europameisterschaft mit dabei und ist damit längst dienendes Mitglied des ÖFB-Betreuerstabs.
1: Das war das ORF-Radio Oberösterreich Mittagsjournal am Feiertag. Wir sind beim Wetter, Jutta.
6: Ja, und da bleibt es weiterhin sonnig mit bis zu 26 Grad heute. Gegen Abend steigt dann wieder die Gewittergefahr. In der Nacht wird es wieder recht nass. Wie es morgen und dann am Wochenende weitergeht, das hören Sie in Kürze von unserem Meteorologen. Es ist 12.34 Uhr, ORF Radio Oberösterreich mit dem besten Verkehrsservice im Land. A1 Westautobahn Richtung Salzburg. Die Unfallstelle zwischen Forchdorf und Lackirchen Ost ist geräumt. Der Stau hat sich aufgelöst. Wir wünschen sichere und gute Fahrt.
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0: Whitney Houston für ihren Feiertag One Moment in Time. Kurz vor 12:45 ist es geworden. Wir haben den 4. Juni, Feiertag, auch was das Wetter betrifft. Gestern noch regnerisch, heute wieder viel Sonnenschein. Die Höchstwerte liegen im Moment schon bei 22 Grad und gehen im Laufe des Nachmittags noch auf bis zu 26 Grad hinauf. Aber gegen Abend, da bringen sich dann schon wieder die nächsten Gewitterwolken in Stellung. Michael Butschek von Cheers für Austria, einen schönen Nachmittag, Mahlzeit. Wie lang kann man denn den Sundowner heute am Abend genießen und geht sich vielleicht auch noch eine Grillerei aus oder auch nicht?
1: Schönen Nachmittag. Ja, das geht sich heute in den allermeisten Landesteilen noch aus. Die Störung, die uns den Sturm bringt, die kommt erst später am Abend. Also aktuell wird das Eintreffen dieser Störung im Innviertel so für circa 9 Uhr, also 21 Uhr gerechnet und eineinhalb Stunden später dann auch im Linzer Zentralraum. Also da sollte es mit dem Grillen vorher auf jeden Fall rausgehen, Sonnenschein genießen. Er ist nicht ganz ungetrübt, denn es sind ein paar so Schleierwolken drüber, die dämpfen die Sonne ein wenig, aber in Summe ein feiner Nachmittag heute.
0: Wie geht es denn in der Nacht und vor allem morgen weiter?
1: Nach dieser Sturmfront kommt die eigentliche Kaltfront. Die bringt uns dichte Wolken, kühlere Luft und Regen. Das heißt, wir starten morgen kühl und nass in den Tag. Der Regen wird aber bald weniger. Und im Lauf des Tages wird es auch wieder freundlicher. Der Wind lässt nach, die Wolken lockern am Nachmittag auf. Und dann wird der Wettereindruck insgesamt wieder ein ganz passabler sein. Die Temperaturen aber gegenüber heute doch deutlich gedämpfter. Nur 14 bis 19 Grad bringt der morgige Nachmittag. Das Wochenende selber dann aber wieder freundlich, durchaus frühsommerlich mit Höchstwerten um die 24, 25 Grad. Im Bergland gibt es ein paar Regenschauer, im Flachland und im Mühlviertel sollte es weitgehend niederschlagsfrei bleiben. Also da schaut es nach einem ganz ordentlich passablen Frühsommerwochenende aus.
0: Wir sind überwiegend zufrieden. Danke Michael Butschek von Cheers für Austria. Ja, Sonne und Wolken wechseln sich jetzt im ganzen Land ab. Bad Geusern meldet 21 Grad, Braunerandshofen und Linz 22. In Reichenau und Freistadt hat es 19 Grad, Wels meldet wolkig bei 20 Grad. Und am Feuer vor Kogel gibt es auch einige Wolken bei 13 Grad.

Wir haben die beste Musik für Ihren Feiertag. Elton John in Radio Oberösterreich. Und wir haben Anfang Juni und da schmecken die Erdbeeren am besten. Und viele machen jetzt auch Marmelade draus. In der roten Frucht, da steckt kaum Zucker, dafür viele Vitamine. Die Kleinen schmecken ein bisschen besser als die Großen, finde ich. Knapp 4 Kilo essen Herr und Frau Österreicher jährlich davon. Ist auch ein herrliches Dessert. Heute vielleicht mit Eis und Schlagobers. Haben Sie einen schmackhaften Feiertag.

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1: 6 Minuten noch, dann ist es bereits 1 an diesem Feiertag. Musik von den Dire Straits, von Queen und von Dusty Springfield geht sich noch vor den Weltnachrichten aus. Sie hören Radio Oberösterreich mit Jutta Motzeber. Schönes, langes Wochenende und es hat erst gerade begonnen.

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1: Am Mikrofon Martin Balder. Österreich wird 2027 und 2028 nicht ständiges Mitglied im UNO-Sicherheitsrat. Bei der Abstimmung in der UNO-Generalversammlung in New York hat sich Österreich überraschend klar gegen Deutschland durchgesetzt. In Berlin herrscht nun Katerstimmung und die Regierung muss sich Kritik gefallen lassen. Aus Berlin, Andreas Jölli.
2: Dieses Ergebnis ist eine echte Enttäuschung und eine herbe Niederlage, sagt ein hörbar geknickter deutscher Außenminister.
3: Ich bin wirklich enttäuscht, das kann man ja auch gar nicht anders sein.
2: Johann Wadephul hat bis zuletzt intensiv für einen Sitz im UNO-Sicherheitsrat geworben, sich auch sehr zuversichtlich gezeigt, sagt nun aber, es haben auch Kräfte gegen Deutschland gearbeitet.
3: Russland ist ein gutes Beispiel. Die haben natürlich kein Interesse daran, dass so ein starker Unterstützer der Ukraine dabei ist. Das heißt, wir haben auch mit wirklich Gegenwind zu kämpfen gehabt und der war so stark, dass es am Ende nicht gereicht hat.
2: Ein weiterer Grund für das Scheitern dürfte sein, dass sich Deutschland erst spät beworben hat und auch zu wenig engagiert, sagen Kritiker. Jetzt versucht sich Deutschland in der Rolle als fairer Verlierer. Johann Wadephul gratuliert Österreich und Portugal. Auch Kanzler Friedrich Merz sendet Glückwünsche über Social Media und wirbt für eine gemeinsame und entschlossene europäische Stimme im UNO-Sicherheitsrat.
1: Israel und der Libanon haben sich laut US-Angaben auf einen Weg zur Umsetzung der bisher kaum wirksamen Waffenruhe geeinigt. Dazu musste die pro-iranische Hisbollah-Miliz sämtliche Angriffe gegen Israel einstellen, hieß es in einer gemeinsamen Erklärung beider Seiten nach Verhandlungen in Washington. Die libanesische Regierung hat auf die Hisbollah aber nur wenig Einfluss. Der höchste Berg der Welt, der Mount Everest, hat heuer besonders viele Bergsteigerinnen und Bergsteiger angelockt. Es war eine Rekordsaison, zu deren Abschluss es heute auch noch eine Erfolgsmeldung gab. Mehr von Paul Sihasch.
4: Ein Sherpa, also ein einheimischer Bergführer, war 6 Tage lang vermisst. Der Mann wurde bereits für tot erklärt. Nun ist er lebend im Basislager aufgetaucht und in ein Krankenhaus gebracht worden. Tochter Mendulamu konnte es kaum glauben.
5: Um sicher zu gehen, haben wir Fotos geschickt. Jetzt sind wir sehr glücklich.
4: Die Frühjahrssaison auf dem Everest war intensiv. Mehr als 1000 Menschen waren auf dem Gipfel, 400 allein an 2 Tagen Ende Mai. Der Grund ein besonders günstiges Wetterfenster in dieser Saison. Nepal hat zudem besonders viele Aufstiegsgenehmigungen ausgestellt heuer. 5 Personen starben bei dem Versuch, den höchsten Berg der Welt zu besteigen, 2 Inder sowie 3 Nepalesen.
1: Der vor der Küste Dänemarks verendete Buckelwal soll heute Nachmittag obduziert werden. Der Kadaver war am vergangenen Wochenende an den Strand der Insel Anholt gezogen worden, vor der er angeschwemmt worden war. Der 12 Meter lange Wal war im März mehrmals in der deutschen Ostsee gestrandet und nach Wochen in einer umstrittenen Rettungsaktion ins offene Meer transportiert worden. Fachleute hatten ihm kaum Überlebenschancen gegeben. Nun soll geklärt werden, woran das Tier gestorben ist. Das waren die Nachrichten mit Martin Balder.
6: Das Wetter heute in Oberösterreich ist noch perfekt für einen kurzen Ausflug. Nicht zu heiß und trotzdem überwiegend sonnig. Die Temperaturen gehen noch auf maximal 26 Grad rauf. Immer wieder ziehen aber auch ein paar Wolken durch. Erst am Abend kommen wieder Gewitter zu uns. In der Nacht regnet es dann verbreitet. Morgen Freitag also wieder kühler und nass, zumindest in der ersten Tageshälfte. Ab Mittag lockert es wieder auf. Die Temperaturen gedämpft morgen. Sie pendeln zwischen 14 und 19 Grad. Sonniger und wärmer dann schon wieder am Samstag. 13.03 Uhr, ORF Radio Oberösterreich mit dem besten Verkehrsservice im Land. Es sind uns keine Störungen gemeldet worden. Wir wünschen sichere und gute Fahrt.
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6: Auch die größten Tierfreunde haben mit diesen Viechern kein Erbarmen. Gelsen fliegen schon wieder nachts in unsere Schlafzimmer. Ob's heuer wieder nach einem Gelsenjahr aussieht und wie Sie zu Hause im Garten die kleinen langbeinigen Biester von sich fernhalten können, das hören wir in Kürze.

0: 11 Minuten nach 1 ist es geworden. Einen schönen Feiertag allerseits und lassen Sie sich heute nicht stören.
1: Wenn in 3 Kilometer Entfernung ein Gösen ist, ich bin zwischen Spatterlum, wenn ich da komme. 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
0: Geht mir genauso. Der Gelsenstecker ist zurück in der Steckdose, denn die lästigen Blutsauger, die sind wieder unterwegs. Die große Plage hat es heuer zum Glück noch nicht gegeben. Dafür ist es in letzter Zeit einfach zu trocken gewesen. Das hat die Entwicklung gebremst. Aber wie schaut das jetzt mit dem Regen aus? Martin Schwarz vom Biodiversitätszentrum Linz.
2: Jetzt ist momentan ja kühl, da entwickeln sie sich langsamer. Aber Regen begünstigt das ja für die Entwicklung von Gelsen.
0: Ob das heuer wieder ein richtiges Gelsenjahr werden kann, lässt sich im Moment aber noch nicht sagen, oder?
2: Bei den Gelsen ist wirklich die Witterung ausschlaggebend. Aber wie die Witterung dann weitergeht, kann man halt schwer sagen.
0: Was wir aber schon jetzt tun können, im eigenen Garten aufpassen. Der Experte rät nämlich, Regentonnen, Gießkannen oder andere Gefäße nicht unnötig mit Wasser stehen lassen, denn genau dort entwickeln sich die Gelsen besonders gern und gut. Außerdem kann auch Kaffeesatz Mücken und Wespen vertreiben, unter Beobachtung anzünden. Der Rauch, der schmeckt ihnen gar nicht.
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Ein Hit aus den 80ern in Radio Oberösterreich für ihren Feiertag, Double mit The Captain of Her Hearts. 13:50 ist es geworden und bis zu den Nachrichten mit Doris Fischer-Stadler habe ich jetzt noch eine Ballade von Glenn Mendes. Nothing's gonna change my love for you. Ein bisschen Adriano Celentano haben wir auch noch für Sie. Und das hier ist Simon & Garfunkel, Cecilia. Ich bin Jutta Motzhuber, begleite Sie gerne noch weiter. Es ist Ihr Feiertag. Schön, dass Sie da sind.

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1: 13:30 im Studio Doris Fischer-Stadler. Der Kollektivvertragsstreit in der Chemiebranche ist über Nacht eskaliert. Im Chemiepark in Linz haben Beschäftigte den zentralen Leitstand für die Erdgasversorgung bestreikt. Damit steht ein Teil der Produktion still, teilweise für Tage, heißt es. Die Gewerkschaft fordert 3% mehr Lohn und Gehalt. Weitere Streiks sind angekündigt. Fast 5000 Haushalte können das ganze Jahr über eine neue Groß-PV-Anlage mit Strom versorgt werden, die auf einer Wiese in Mining im Bezirk Braunau in Betrieb geht. Mehr als ein Jahr ist daran gebaut worden. 80% der Fläche können trotzdem weiterhin landwirtschaftlich genutzt werden. Die Energie AG plant weitere ähnliche Projekte in ganz Oberösterreich. Der Naturschutzbund warnt, wer im Frühling und Sommer auf scheinbar verlassene Jungtiere wie Hasen oder Rehkitze trifft, sollte Abstand halten und diese nicht berühren, da sie sonst von der Mutter verstoßen werden könnten. Nur wenn ein Jungtier direkt auf einer Straße sitzt und Gefahr läuft, überfahren zu werden, sei ein vorsichtiges Eingreifen erlaubt. Allerdings möglichst ohne Hautkontakt. Das waren die Radio Oberösterreich Nachrichten. Wir kommen zum Wetter mit Jutta Motzuber.
2: 23 Grad in Bad Gäusern, 18 in Kollerschlag. Recht freundlich geht's am Feiertag weiter, aber in der Nacht, da wird's wieder nass. Ab 21 Uhr machen sich in Oberösterreich wieder Gewitter breit und damit fällt der Freitagmorgen vorerst ins Wasser. Am Vormittag noch recht feucht, am Nachmittag lockert es dann auf. Die Temperaturen sind aber dann noch ein wenig beleidigt, nur 14 bis 19 Grad morgen. Der Samstag aber schon wieder wärmer und sonniger. 13.31 Uhr, ORF Radio Oberösterreich mit dem besten Verkehrsservice im Land. Alles ruhig auf Oberösterreichs Straßen. Wir wünschen gute Fahrt.
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0: gleich 20 Minuten vor zwei an diesem 4. Juni kommende Woche. Am 11. geht's los. Und ein neuer Fernseher nur für die WM. Ja, in Mexico City geht's los, nächste Woche los. Und 7% glauben, dass wir sogar ins Finale kommen. 5% kaufen sich einen neuen Fernseher.
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0: 3:45 ist es geworden an diesem 4. Juni. Der Sommer ist uns auf den Fersen. 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

Santa Esmeralda. So klingt ja Feiertag in Radio Oberösterreich. Viele sind ja gestern schon Richtung Süden gefahren. Langes Wochenende und viele, wir wissen's, hören uns auch dort am Strand oder jetzt auf der Liege. Schön, dass Sie uns immer wieder mitnehmen. Genießen Sie Ihre schönste Zeit mit unserer besten Musik. In 7 Minuten ist es 2. Hier ist Eros Ramazzotti. Buongiorno, Bambina.

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2: Am Mikrofon Martin Balder. In Österreich ist die Zahl der Verurteilungen wegen Rechtsextremismus gestiegen. Das geht aus einer parlamentarischen Anfragebeantwortung hervor. Auch bei den Diversionen gibt es demnach ein Plus. Paul Siehorsch berichtet.
3: Die Grünen wollten von Justizministerin Sporer von der SPÖ Auskunft zu Verurteilungen und Diversionen nach dem Verbotsgesetz. Die Zahlen des Justizministeriums zeigen einen Anstieg von 2024 auf 2025. Bei den Verurteilungen um knapp 9% auf fast 200, bei den Diversionen um knapp 30% auf 170. Bei einer Diversion wird auf ein Strafverfahren verzichtet, der Beschuldigte übernimmt aber Verantwortung und leistet zum Beispiel gemeinnützige Arbeit. Wer behauptet, Rechtsextremismus gehe zurück, ignoriert bewusst die Fakten, heißt es vom grünen Abgeordneten Lukas Hammer in Richtung FPÖ. Im Mai zeigte ein Bericht des Dokumentationsarchivs des österreichischen Widerstandes Anstiege bei rechtsextremistischen Vorfällen. Der Bericht sorgte für hitzige Debatten im Nationalrat. Die Justizministerin sah Handlungsbedarf, die FPÖ sprach von Pseudowissenschaft.
2: In Deutschland sorgte überraschende Niederlage gegen Österreich beim Kampf um einen Sitz im UNO-Sicherheitsrat für Kritik innerhalb der CDU-geführten Bundesregierung. Der Koalitionspartner SPD fordert vom Kanzler und Außenminister eine klarere Haltung zum Völkerrecht. Berlin hatte sich den Vorwürfen anderer Staaten, Israel gehe im Gaza-Krieg rechtswidrig vor, nicht angeschlossen. Die Friseurinnen und Friseure warnen vor akutem Nachwuchsmangel. Die Zahl der Lehrlinge sei in den vergangenen Jahren stark gesunken, heißt es. Mehr von Laura Graf.
4: 2200 Lehrlinge werden derzeit in Österreich zum Friseur oder zur Friseurin ausgebildet. Vor 15 Jahren waren es noch um die Hälfte mehr. Das Problem liegt vor allem daran, dass es kaum noch Ausbildungsbetriebe gibt, auch weil fast 6 von 10 Betrieben Ein-Personen-Unternehmen sind. Die Friseurvertretung in der Wirtschaftskammer fordert jetzt einmal mehr, dass die Umsatzsteuer auf 10% halbiert wird. Bundesinnungsmeister Wolfgang Eder.
5: Durch die Senkung der Steuer würde auch Kapital frei werden, das wir dann auch unter anderem in die Löhne geben könnten. Und dann wird es den Friseuren wieder etwas leichter gemacht, dass sie mehr Jugend aufnimmt und wir wieder mehr Ausbildungsbetriebe bekommen.
4: Zusätzlich müsste die Lehrlingsförderung inflationsangepasst werden. Derzeit sind die staatlichen Förderungen für Lehrbetriebe bei rund 280 Millionen Euro pro Jahr gedeckelt.
2: Die weltbekannte französisch-iranische Autorin und Filmemacherin Marjan Satrapi ist tot. Die 56-Jährige sei ein Jahr nach dem Tod ihres Mannes aus Trauer gestorben, hieß es in einer Erklärung ihres Umfelds. Satrapi, die einen Teil ihrer Jugend in Wien verbrachte, wurde mit ihrem autobiografischen Graphic Novel Persepolis berühmt. Für ihre Verfilmung des Buches wurde sie 2007 beim Filmfestival in Cannes mit dem Preis der Jury ausgezeichnet und im Jahr darauf für den Oscar nominiert. Das waren die Nachrichten mit Martin Balder.
6: Ob in den Bergen oder am See, zu Hause, am Pool oder bei Freunden auf der Terrasse und im Garten. Perfektes Feiertagswetter heute in Oberösterreich. Viele Sonne gibt es noch am Nachmittag. Die Temperaturen recht angenehm. Sie steigen noch auf bis zu 26 Grad. Der lange Grillabend ist dann schon nicht mehr so sicher. Gewitter kommen wieder zu uns. In der Nacht beginnt es überall zu regnen. Der Freitag vorerst nass und kühl. Später dann lockert es auf. Trotz etwas Sonne am Nachmittag gehen sich morgen aber nur 14 bis 19 Grad aus. Der Samstag wieder sonniger und wärmer. Und auch der Sonntag freundlich und trocken. Es ist 14.03 Uhr ORF Radio Oberösterreich mit dem besten Verkehrsservice im Land. Es sind uns keine Störungen gemeldet worden. Wir wünschen sichere und gute Fahrt.
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6: Was tun, wenn der Sommer nicht mehr weit ist, die Bikini- oder Badehosenfigur aber noch nicht da ist? Machen Sie sich keine zu großen Sorgen. Heuer liegen viel Stoff und große Muster im Trend. Genießen Sie Ihr langes Wochenende mit der besten Musik.
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0: Musik aus Österreich, die Seher in Radio Oberösterreich. In Kürze ist es 14:45 an diesem 4. Juni, Feiertag. Und es ist auch ein Tag, den viele noch zum Lernen nützen. Noch wird für die mündlichen Maturaprüfungen gelernt. Durchhalten, die großen Ferien stehen schon fast vor der Tür für alle. Und viele junge Menschen sind schon mittendrin auch in der Planung. Und da gehört für viele auch der Ferialjob fix dazu. In der Gastro, in einem Betrieb am Ort oder doch ganz was anderes. Ein bisschen Geld dazu verdienen ist nie verkehrt und bereitet uns auch aufs Arbeitsleben vor. Wir haben gefragt, was denn so ein Sommerjob mit sich bringt.
1: Man lernt einmal, dass man jeden Tag aufstehen muss und dass man jeden Tag in die Arbeit fahren muss und trotzdem eine Verantwortung hat, weil die Leute verlassen sich ja trotzdem auf die.
2: Man kann viel Erfahrung sammeln. Also ich war halt in der Gastro und man muss halt die Kundschaften, sage ich jetzt einmal, nicht begegnen und alles. Und ja, man ist stressresistenter.
3: Ich habe auf jeden Fall gelernt, wie man umgeht mit Kunden, die ungeduldig sind, weil in der Bank sind nicht immer alle gut zu sprechen auf die Mitarbeiter. Also es war auf jeden Fall eine Erfahrung.
0: Eine Erfahrung, an die man später auch gerne zurückdenkt. Ich habe auch viel in der Gastro gearbeitet. Der Umgang mit Menschen, ein lebenslanges Lernen.
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Die fünfte Dimension in Radio Oberösterreich. Let the sunshine in. Immer wieder gerne. 3 Promille Alkohol im Blut und dann selbst noch die Polizei gerufen. Doris Fischer-Stadler berichtet in den Nachrichten unter anderem über einen Unfall im oberen Mühlviertel. In 6 Minuten ist es 3:30. Ich bin Jutta Motzuber. Angenehmen Feiertag jetzt mit Ricky Ecoveri.

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2: 14:30 im Studio Doris Fischer-Stadler. Eine 37-jährige Mühlviertlerin ist gestern Abend schwer betrunken in Eigenschlegel auf das Auto eines 71-Jährigen aufgefahren. Sie hat dann selbst die Polizei über den Notruf gerufen. Der Alkotest bei der Frau hat einen Wert von mehr als 3 Promille ergeben. Der Betrunkenen ist der Führerschein umgehend abgenommen worden. Verletzte hat es bei dem Unfall nicht gegeben. Tschechien sucht einen Standort für ein Atommüllendlager und hat mit Probebohrungen begonnen. In dem Lager sollen später einmal hochradioaktive Abfälle tief unter der Erde aufbewahrt werden. Ein Standort, der in Erwägung gezogen wird, ist bei Temelin, nur etwa 50 Kilometer von der oberösterreichischen Grenze entfernt. In 4 Jahren soll eine endgültige Entscheidung getroffen werden. In Linz entsteht bis Mitte 2028 eine neue Servicehalle für Nah- und Fernverkehrszüge. Auf einer Fläche von 11.000 Quadratmetern können 7 Züge gleichzeitig gewartet werden. Das Areal liegt direkt an der Weststrecke neben der A7. Die ÖBB Technische Services GmbH investiert über 100 Millionen Euro und schafft am neuen Standort nach eigenen Angaben 110 Arbeitsplätze im Schichtbetrieb. Soweit die Radio Oberösterreich Nachrichten. Das Wetter, das gibt's jetzt bei Jutta Motzuber.
3: Und wir sind mittendrin im Donnerstagnachmittag und den können Sie auch noch lange genießen. Es bleibt freundlich und bis in den Abend hinein trocken. Die Temperaturen pendeln zurzeit zwischen 20 und 24 Grad. Am späteren Abend, da kommen aus Bayern wieder Gewitter zu uns. Die Nacht wird verregnet, der Freitag beginnt dementsprechend nass und kühler. Aber schon am Nachmittag lockern die Wolken wieder auf. Dann zeigt sich schon wieder die Sonne. Die Temperaturen morgen maximal nur 19 Grad und das Wochenende dann wieder freundlicher und wärmer. 14.32 Uhr, ORF Radio Oberösterreich mit dem besten Verkehrsservice im Land. Alles ruhig, gute Fahrt.
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0: Musik aus England ist das. Die Pet Shop Boys in Radio Oberösterreich. Always on my mind. 20 Minuten vor 30 geworden. Zurück nach Österreich. Nach Oberösterreich, Bad Gäusern. Ein wunderschöner Ort im inneren Salzkammergut. Idyllisch und immer einen Ausflug wert. Jetzt hat der Ort neue Stars. 4 wuschelige Fuchswelpen. Das sind Tiere, die man eigentlich so überhaupt nicht zu Gesicht bekommt. Und der Heinz Unterberger, so heißt der Mann, hat diese 4 gerettet. Und seit 7 Wochen zieht er die Kleinen auch auf. Heinz, wie schwierig ist das? Haben die Kleinen dich schon als Ersatzmama irgendwie angenommen?
1: Ja, die laufen da noch. Weißt du, du hast das ja alle Stunden mal in der Hand beim Füttern. Und das Problem ist ja, wenn die mal das Erste was sehen, weißt du, das nehmen sie oft alles, eigentlich als Mutter. Mhm. Zumindest gelesen. Und so schaut es aus momentan.
0: Was kann man denn beobachten? Welchen Charakter haben die Kleinen?
1: Sie sind sehr intelligent und wie soll ich sagen? Es ist einfach schön, wenn du denen zuschaust, wie die spielen und alles. Ich bin auch schon viel. Weil ich weiß ja, wo die Fuchsbau sind. Im Frühjahr, jetzt um die Zeit, habe ich mich oft auch beim Fuchsbau angesetzt. Weißt du, und habe geschaut und dann zugeschaut. Es ist einfach lieb.
0: Der passt auf sie auf. Und das klingt schon richtig nach Familie. Jetzt bleibt zu hoffen, dass die Fuchserl vor der Pubertät ausziehen, auch wenn es weh tut, weil die markieren ihr Revier ja sehr geruchsintensiv, wie man so hört. Und wenn Sie die herzerwärmenden Fuchswelpen auch sehen wollen, Videos von ihnen gibt's auf unserem Instagram-Kanal. Schönen Nachmittag jetzt mit STS.

Art Company in Radio Oberösterreich, gleich 10 Minuten vor 3. Benny Quint heißt der Mann, der Ihnen hier in Radio Oberösterreich die besten Hits weiterspielt. Ein langes Wochenende holt gerade so richtig Luft. Teilen Sie sich die Ihre ein. Wer weiß, was es alles noch für Sie bereithält. Ich bin Jutta Motzeber. Bis zum nächsten Mal. Baba.

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2: Am Mikrofon Martin Balder. In Albanien sorgt derzeit ein geplantes Luxusresort für wütende Proteste. Auch gestern sind wieder tausende Menschen dagegen auf die Straße gegangen. Aufziehen will dieses milliardenschwere Ferienresort das Ehepaar Kushner, also Tochter und Schwiegersohn von US-Präsident Donald Trump. Barbara Jandl berichtet.
3: In dem beschaulichen Küstendorf Zvernetz und auf der kleinen unbewohnten Insel Sazan sollen Luxusressorts entstehen. 10.000 Hotelzimmer, Villen, Pools und Yachthäfen. Ein Paradies für die Reichen. Investitionssumme kolportiert immerhin 4 Milliarden Dollar. Vorangetrieben von unter anderem Jared Kushner und Ivanka Trump. Albaniens Premier Edi Rama unterstützt das Vorhaben. Er sagt, das Projekt werde das Land in die Champions League des Tourismus führen. Aber die Albanerinnen und Albaner laufen Sturm gegen die Pläne. Immer häufiger kommt es zu Protesten, auch gestern. In Tirana ziehen tausende Menschen durch die Straßen, rufen, Albanien stehe nicht zum Verkauf. Und auch Umweltschutzorganisationen sind gegen das Projekt. Das betroffene Gebiet ist die Heimat von Flamingos, Robben und Nistplatz von Meeresschildkröten.
2: Die Zahl der Verurteilungen und Diversionen wegen Rechtsextremismus in Österreich ist gestiegen. Das geht aus der Beantwortung einer parlamentarischen Anfrage der Grünen durch Justizministerin Anna Sporer hervor. 2024 gab es demnach 181 Verurteilungen nach dem Verbotsgesetz. 2025 waren es 197, ein Plus von fast 9%. Die Zahl der Diversionen stieg sogar um 29%. Tschechien prüft derzeit mehrere Standorte für ein unterirdisches Endlager für hochradioaktiven Atommüll. Die Probebohrungen haben bereits begonnen, unter anderem nahe Temelin, rund 50 Kilometer von der oberösterreichischen Grenze entfernt. Mehr von Patrick Steinbock.
4: 100 Meter soll in den Boden gebohrt werden. 2 Wochen dürfte das dauern, heißt es von der zuständigen Endlagerbehörde. Wie ist das Grundwasser verteilt? Wie sieht es mit der Bodenbeschaffenheit aus? Diese Fragen sollen dabei geklärt werden. Die Untersuchungen sind übrigens nicht die einzigen im Land. 3 weitere Standorte werden geprüft. Die betroffenen Gemeinden werden jährlich mit rund 4 Millionen Euro entschädigt. Es hat sich Widerstand formiert. Gerichte beschäftigen sich mittlerweile mit den Probebohrungen. In 4 Jahren soll dann eine endgültige Entscheidung getroffen werden. Der Anteil der Kernenergie an der Stromproduktion liegt in Tschechien bei mehr als 40%. Temelin und Dukovany sind die 2 AKW-Standorte.
2: In den Niederlanden sind 4 Männer festgenommen worden, die ihre Partnerinnen betäubt und vergewaltigt haben sollen. Die Taten seien gefilmt und die Aufnahmen verbreitet worden, so die Polizei. Die Verdächtigen sind zwischen 21 und 51 Jahre alt. Die Ermittler waren in Internet-Chatgruppen auf sie gestoßen. Das waren die Nachrichten mit Martin Balder.
5: Damit zum Wetter für Oberösterreich. Ja, das ist wirklich Feiertagswetter, kann man sagen. Es ist zwar nicht sonnig allein, einige Wolken mischen mit. Dafür ist es auch nicht zu heiß, sondern genau angenehm mit 23 Grad in Vöcklabruck oder 22 Grad in Micheldorf. In Richtung Abend ziehen dann von Bayern aus wieder Schauer und Gewitter ins Land. In der Nacht auf morgen regnet es verbreitet. Morgen am Freitag ist es dann generell regnerisch. Erst gegen Mittag hört der Regen auf. Vereinzelt kommt dann wieder die Sonne durch. Es bleibt kühler bei höchstens 19 Grad. 15.03 Uhr, ORF Radio Oberösterreich mit dem besten Verkehrsservice im Land. Und da sieht's gut aus. Keine Probleme derzeit. Kommen Sie gut und sicher an Ihr Ziel. Eines der coolsten E-Gitarren-Solos im Radio Oberösterreich, Creedence Clearwater Revival. Hey Tonight, schönen Feiertagsnachmittag.

0: In Grünau im Almtal geht es heute sportlich zu. Schon zum dritten Mal organisiert die Sportunion dort das Familiensportfest. Obmann Wolfgang Bammer, was passiert da bei Ihnen heute genau?
1: Unsere Kinder können heute einen Hindernisparcours machen im Fußballbereich. Sie können vom Alpenverein Kistenklettern machen. Sie haben ein Fußballdart. Sie können Bogenschießen, sie können Tennis spielen, sie können Stockschießen. Also wirklich ein sehr großes Programm.
0: Und das Familiensportfest kommt auch extrem gut an. Voriges Jahr waren zwischen 150 und 200 Kinder dabei. Wie schaut es heuer aus?
1: Ich glaube eher, dass wir froh sind, wenn wir gleich viel kommen. Und natürlich sind mehr auch willkommen. Wir sind gerüstet.
0: Und falls ihr mit Ihren Kindern oder Enkeln spontan noch hinschauen möchten, bis 16 Uhr können Sie mindestens noch einsteigen und der Stationenbetrieb selbst geht dann sowieso noch weiter.
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1: 3:30 im Studio Doris Fischer-Stadler. Im Linzer Chemiepark kann es seit heute früh und noch bis Montagmittag zu Lärm- und Geruchsbelästigungen kommen. Auch größere Dampffahnen sind immer wieder möglich. Im Bereich der Firma LET Nitrogen wird eine Ammoniakanlage für Wartungsarbeiten heruntergefahren. Eigentlich wäre das erst für morgen geplant gewesen, weil im Zuge des Streiks in der chemischen Industrie Arbeiter in den frühen Morgenstunden aber die Gaszufuhr zur Anlage unterbrochen haben, musste vorzeitig mit dem Herunterfahren des Betriebs begonnen werden. Eine 37-jährige Mühlviertlerin ist gestern Abend schwer betrunken in Eigenschlegel auf das Auto eines 71-Jährigen aufgefahren. Sie hat dann selbst die Polizei über den Notruf gerufen. Der Alkotest bei der Frau hat einen Wert von mehr als 3 Promille ergeben. Der Betrunkenen ist der Führerschein umgehend abgenommen worden. Verletzte hat es bei dem Unfall nicht gegeben. Immer mehr junge Menschen wollen Friseurin oder Friseur werden, doch die Suche nach einem Ausbildungsplatz wird schwieriger. In Oberösterreich gibt es heute deutlich weniger Betriebe, die Lehrlinge aufnehmen, als noch vor einigen Jahren. Die Zahl der Friseurlehrlinge ist in Oberösterreich um fast 30% gesunken seit 5 Jahren. Die Branche fordert deshalb mehr Unterstützung vom Bund und eine Senkung der Umsatzsteuer. Das waren die Radio Oberösterreich Nachrichten. Jetzt zum Wetter mit Benny Quinz.
2: Warm, aber nicht heiß heute. Die Temperaturen steigen auf maximal 26 Grad. Dazu scheint oft die Sonne, aber sie knallt eben nicht ganz so runter und einige Wolken ziehen durch. Gegen Abend bzw. in der Nacht bringen die dann auch wieder großflächigen Regen und einzelne Gewitter. Morgen am Freitag ist es am Vormittag oft nass, gegen Mittag trocknet es auf und im Salzkammergut und im Innviertel kommt dann auch die Sonne durch. Die Höchstwerte kommen morgen auf 19 Grad. 15.32 Uhr ORF Radio Oberösterreich mit dem besten Verkehrsservice im Land. Der Feiertag heute auch auf den Straßen. Es sind uns keine Störungen gemeldet worden. Gute Fahrt.
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0: Ich habe mir vor kurzem ein Bahnhofrad gekauft. Also so ein Radl für die Fahrt vom Bahnhof die letzten Meter in die Arbeit. So ein altes Puchteil, minimale Funktion, ohne Schaltung und sogar noch ohne Rücktritt. Und dabei geht die Entwicklung gerade bei den E-Bikes rasend schnell. Auch die werden nämlich immer mehr smart, sagt der Werkstättenleiter Gerald Klein von Grasinger Radsport in Lambach.
1: Geht alles übers Handy und das Handy kommuniziert wieder mit dem Motor, mit dem Akku. Das sagt mir immer, wie weit komme ich noch, wie lang brauche ich noch. Wird halt dafür auch immer komplizierter. Also irgendwelche Probleme suchen und finden geht nur mit Computer.
0: Also wenn es da was hat, dann braucht es die Profis. Die gute Nachricht für Ihre Ausfahrt heute, das Wechseln vom Schlauch funktioniert noch immer ganz gleich wie früher. Ich bin Benny Quinz, begleite Sie heute durch den Feiertag in Radio Oberösterreich. Jetzt mit Julian Le Play. Das ist mein Anker.

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Middle of the Road mit Sacramento. 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
1: Am Mikrofon Martin Balder. Im Vorjahr hat es in Österreich wieder mehr Organspenden und damit auch mehr Organtransplantationen gegeben. Das zeigen die aktuellen Zahlen der Gesundheit Österreich GmbH, des Nationalen Gesundheitsforschungsinstituts. Mehr von Katja Arthofer.
2: Die Bilanz für das Vorjahr sieht erfreulich aus, sagt Stefan Milchow, Transplantleiter bei der Gesundheit Österreich.
3: Im Vorjahr konnten wir 733 Organtransplantationen durchführen. Das ist gegenüber dem Jahr 2027 ein Plus um 15%.
2: Im internationalen Vergleich liegt Österreich damit im Mittelfeld.
3: Beispielsweise im Bereich der Lungentransplantation weisen wir die zweithöchste Frequenz nach Spanien aus und haben hier ein sehr etabliertes Lungentransplantationsprogramm.
2: Mit Ende des Vorjahres waren 725 Personen auf der Warteliste für ein Organ.
3: Wobei die größte Anzahl das Nierenorgan betrifft, da haben wir rund 580 Personen auf der Warteliste registriert.
2: Die Niere ist also mit Abstand die Nummer 1, gefolgt von Herz, Lunge und Leber.
1: In der albanischen Hauptstadt Tirana gibt es inzwischen täglich Massenproteste gegen einen geplanten Luxushotelkomplex an der Adriaküste. Betreiber des Projekts ist Jared Kushner, der Schwiegersohn von US-Präsident Donald Trump. Die vorgesehenen Bauflächen gehören zu einem Naturschutzgebiet. Umweltschützer befürchten den Verlust von wichtigem Lebensraum für seltene Arten. Albaniens Regierungschef Edi Rama verspricht sich von dem Milliardenbau eine Ankurbelung der Tourismuswirtschaft. In Norwegen denken prominenten Personen immer lauter über eine Annäherung an die EU nach. Vor dem Hintergrund einer geopolitisch beispiellos angespannten Lage halten das viele für sinnvoll. Martin Rauter berichtet.
4: Die Welt da draußen ist verrückt geworden, sagt der norwegische Außenminister erst am Montag gegenüber der Financial Times. Man müsse daher die Beziehungen zur EU überdenken. Øyvind Svendsen vom norwegischen Institut für internationale Angelegenheiten sagt dazu,
5: if you have a trade war, kommt es etwa zu einem Handelskrieg, steht das Land nicht unter EU-Schutz. Das macht Norwegen zunehmend verwundbar.
4: Ein Beitritt hätte auch strategische Vorteile, sagt Mario Holzner vom Wiener Institut für internationale Wirtschaftsvergleiche.
6: Norwegen zahlt in die EU-Kassen ein und beteiligt sich bei fast allen wichtigen europäischen Programmen, aber kann eben nicht entscheiden darüber.
4: Die Mehrheit in Norwegen ist weiterhin gegen einen EU-Beitritt. Doch ab August könnte Dynamik in die Debatte kommen. Dann stimmt Island und damit ein anderer sehr reicher Staat über die Wiederaufnahme von EU-Beitrittsverhandlungen ab.
1: Die pro-iranische Hisbollah-Miliz im Libanon hat die aktuellen Bedingungen für eine Waffenruhe mit Israel abgelehnt. Das angekündigte Abkommen sei ein Fahrplan zur Zerstörung eines Teils des libanesischen Volkes und zur Unterwerfung des übrigen Teils, heißt es in einer Erklärung von Hisbollah-Chef Naim Qassem. Israel fordert für eine dauerhafte Feuerpause, dass die Miliz ihre Angriffe komplett einstellt. Das waren die Nachrichten mit Martin Balder.
7: Damit sind wir beim Wetter für Oberösterreich. In Bad Gäusern und in Windischgarsten haben wir den heutigen Höchstwert erreicht. 26 Grad zeigen unsere Messstationen dort. Auch die Sonne scheint jetzt in vielen Orten. Freundliches Feiertagswetter begleitet uns dann auch bis zum Abend. Nur ab und zu trüben ein paar Schleierwolken die Sicht. In der Nacht bläst dann aber kräftiger Westwind, Regenschauer und Gewitter ins Land. Die begleiten uns auch morgen am Vormittag. Ab Mittag lockert es dann auf. Die Höchstwerte kommen morgen auf maximal 19 Grad. Es ist 3:03, ORF Radio Oberösterreich mit dem besten Verkehrsservice im Land. Und da läuft es sehr gut. Sie kommen überall ohne Probleme voran. Gute Fahrt.
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7: Der größte Unterschied zwischen einem Nachmittagsschlaferl heute und an einem normalen Tag? Heute am Feiertag hat man gar kein schlechtes Gewissen dabei. Schönes Wachwerden, Oberösterreich.

0: Eine freche, verspielte Madonna in Radio Oberösterreich. Für 1,5 Stunden in den Süden nach Griechenlands träumen. Das wäre schön. Heute Abend ist das möglich. Die Erfolgskomödie von und mit Thomas Stipsitz läuft in ORF 1. Unser Kinoexperte Lukas Steine hat Thomas Stipsitz getroffen und ihm auch seine Gitarre geborgt.
1: Tiefblaues Meer, weiße Häuser, blau bemalte Fensterläden, Olivenöl und ganz viel Sonnenlicht. Der Film mit Thomas Stipsitz ist keine Komödie, sondern eigentlich eine Liebeserklärung an Griechenland und den Austropop.
2: Ich habe so das Gefühl, Griechenland und Austropop sind irgendwie so verbunden wie so Sträflinge, die so eine Kugel am Fuß haben. Es war natürlich ein großes Geschenk, dass der Gerd Steinbecker erstens einmal das Lied hergegeben hat, weil das war immer klar für uns, dass die Nummer im Film sein muss und dass er dann einfach auch noch Zeit gehabt hat. Letzte Song.

0: Island.
1: Im Film spielt er einen Hoteliersohn, der eigentlich lieber Gitarre spielt, als sich um Frühstückssemmel, Hotelbetten und Tourismuswerbung zu kümmern. Als er erfährt, dass sein leiblicher Vater gerade in Griechenland gestorben ist, macht er sich auf den Weg zu seiner Insel.
2: Hab genug von euren Lügen. Bin in Griechenland. Der war noch nie allein weg. Außerdem hat er eine Sonnenallergie.
3: Bitte, lasst ihn doch. Der ist spätestens am Nachmittag wieder da.

schön, wenn ein Song nicht viel Text braucht, dann kann man leichter mitsingen. La la la. Richtiger Ohrwurm von Kylie Minogue. Genießen Sie den Nachmittag, das ist Radio Oberösterreich.

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1: 16:30 im Studio Doris Fischer-Stadler. Die Wirtschaftskammer will sparen, national und in Oberösterreich. Die aus Wien vorgeschlagenen länderübergreifenden Kooperationen begrüßt Oberösterreichs Präsidentin Doris Hummer. Man wolle die Interessensvertretung der Unternehmer schlank und schlagkräftig aufstellen. Am 9. Mai soll darüber beraten werden, auch über einen möglichen Personalabbau. Fast 5000 Haushalte können das ganze Jahr über eine neue Groß-PV-Anlage mit Strom versorgt werden, die auf einer Wiese in Miening im Bezirk Braunau in Betrieb geht. Mehr als ein Jahr ist daran gebaut worden. 80% der Fläche können trotzdem weiterhin landwirtschaftlich genutzt werden. Die Energie AG plant weitere ähnliche Projekte in ganz Oberösterreich. Der Naturschutzbund warnt, wer im Frühling oder Sommer auf scheinbar verlassene Jungtiere wie Hasen oder Rehkitze trifft, sollte Abstand halten und sie nicht berühren, da sie sonst von der Mutter verstoßen werden könnten. Nur wenn ein Jungtier direkt auf der Straße sitze und Gefahr laufe, überfahren zu werden, sei ein vorsichtiges Eingreifen erlaubt. Allerdings möglichst ohne Hautkontakt. Das waren die Radio Oberösterreich Nachrichten. Die Wetteraussichten hat Benny Quinz für Sie.
2: Die Liste mit den sonnigen Messstationen ist extrem lang und das ist gut so, so wollen wir das haben am Feiertag. Reichersberg, Linz, Altmünster, überall Sonnenschein pur. Dadurch ist es auch angenehm warm, 21 bis 26 Grad jetzt gerade je nach Ort. In den nächsten Stunden bleibt es auch so freundlich. Erst am Abend kommen aus Bayern mit dem Wind dann Regenwolken zu uns. In der Nacht wird es dann nass und gewitterig. Auch morgen am Freitag starten wir noch mit Regen. Ab Mittag wird es dann aber immer trockener. Es bleibt tendenziell kühler bei höchstens 19 Grad. 16.32 Uhr, ORF Radio Oberösterreich mit dem besten Verkehrsservice im Land. Und da ist alles frei, Sie kommen überall ohne Störungen voran. Gute Fahrt!
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Da ist's heute sicher lustig. Beim von Leichnams Frühschoppen in Spital am Pyhren, in Grieskirchen oder auch beim Florianifest in St. Florian am Inn. Und falls Sie gerade heimfahren, nehmen wir die Stimmung noch ein paar Meter mit. Wolfgang Ambros, die Blume aus dem Gemeindebau. In Radio Oberösterreich. Ich bin Benny Quinz.

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Es riecht gerade einfach so herrlich, wenn man am Waldrand vorbeigeht. Ein paar kräftige Blüten sind ja noch oben auf den Hollersträuchen. Heute wäre ein super Tag zum Pflücken und Saft ansetzen. Trocken und sonnig soll es ja sein. Besser geht's ja nicht. Cool and the Gang kommen gleich. Jetzt aber noch Christopher Cross. Das ist Radio Oberösterreich.

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5: Herzlich willkommen zum Journal um 5. Das sind unsere Themen. Die Hisbollah weist die Bedingungen für eine dauerhafte Waffenruhe zurück. Die EU-Kommission fordert Österreich und Deutschland zur Beendigung der Grenzkontrollen auf. Im Journalstudio Martin Balder. Im Krieg zwischen Israel und der libanesischen Hisbollah-Miliz haben die USA gestern als Vermittler eine neue Auflage des Waffenstillstands verkündet. Die Hisbollah-Führung hat jedoch die Forderung nach einem Einstellen sämtlicher Angriffe klar zurückgewiesen. Aus Israel, Nikolaus Wildner.
6: Die Ankündigung einer Waffenruhe von der Waffenruhe durch den Stabschef des US-amerikanischen Außenministeriums sorgt gestern in Washington DC für einen kleinen Aufschwung der Hoffnung nach mehreren Wochen gefühlter Aussichtslosigkeit. Vertreter Israels und des Libanon haben direkt miteinander vereinbart, die Waffenruhe auch umzusetzen. Voraussetzung dafür, die nichtstaatliche Hisbollah-Miliz muss den Beschuss einstellen und ihre Leute aus dem Grenzgebiet zu Israel abziehen. Doch was die USA wieder einmal als Durchbruch vorstellen, ist höchstens ein kleiner Schritt in Richtung einer neuen Ordnung im Libanon. Hisbollah-Generalsekretär Naim Qassem hat erklärt, dass sich seine Organisation nicht an das Abkommen halten werde. Der Beschuss Israels und israelische Gegenangriffe im Libanon halten vorerst an.
5: Die EU-Kommission fordert von Deutschland und Österreich ein Ende der Grenzkontrollen im Schengen-Raum. Als Gründe werden das Inkrafttreten des EU-Asylpaktes kommende Woche und das neue Einreisesystem der EU genannt. Beim Treffen der Innenminister in Luxemburg regte sich allerdings Widerstand. Tim Kupal berichtet.
7: Unbegrenzte Reisefreiheit, das sollte der Schengen-Raum sein. Grenzkontrollen höchstens im Krisenfall und nur vorübergehend. Aber seit der Flüchtlingskrise vor mehr als einem Jahrzehnt sind die Ausnahmekontrollen zum Dauerzustand geworden. EU-Innenkommissar Magnus Brunner.
8: Die Reformen sind gemacht, die Außengrenzen werden besser geschützt, die Rückführungsverordnung ist beschlossen. Und ja, ich glaube, jetzt ist der richtige Zeitpunkt, schrittweise von diesen Grenzkontrollen wegzugehen.
7: Ein klares Nein kommt dazu von Deutschlands Innenminister Alexander Dobrindt.
9: Ich habe auch deutlich gemacht, für wie notwendig ich es erhalte, dass wir die Grenzkontrollen jetzt auch weiterführen, um keine falschen Signale in die Welt zu setzen.
7: Österreichs Innenminister Gerhard Karner, ÖVP.
10: Die Maßnahmen, die wir gesetzt haben, haben offensichtlich gewirkt.
7: Insgesamt 9 Länder des Schengen-Raumes kontrollieren ihre Grenzen zu anderen Schengen-Ländern, darunter Deutschland, Österreich und die Niederlande.
5: Weltweit werden Millionen Flüchtlinge von der internationalen Gemeinschaft weitgehend im Stich gelassen, das berichtet das Norwegian Refugee Council. Die Welt reagiere nicht auf Notlagen, die für reiche Länder als strategisch unwichtig erscheinen, so die Hilfsorganisation. Die am meisten vernachlässigten Krisengebiete seien der Sudan, die Demokratische Republik Kongo und Kolumbien. Die preisgekrönte iranisch-französische Comicautorin und Filmemacherin Marjane Satrapi ist im Alter von 56 Jahren in Paris gestorben. Bekannt wurde die Exil-Iranerin durch ihre autobiografische Graphic Novel Persepolis, die sie später auch selbst verfilmte. Ein Nachruf von Wolfgang Popp.
11: Als Persepolis Anfang der Nullerjahre erschien, bedeutete das einen Meilenstein in der Geschichte der Graphic Novel, denn das Buch verkaufte sich international millionenfach. Beschrieben hatte Marjan Satrapi darin ihre Kindheit im Iran, den Sturz des Schahs, den sie mit 9 Jahren erlebte, ihre anschließende Jugend in der Islamischen Republik und ihren Gang ins Exil. Ihr Buch verstand sie dabei als Antwort auf all die Falschmeldungen, die sie über den Iran hörte.
12: That was really my answer to the world, because I heard so many crazy things about my, you know, Iran, you know, and I was like, this is not like this, this is not like that.
11: 2024 wurde Satrapi für ihr Engagement für die Demokratiebewegung und die Frauenrechte im Iran mit dem Prinzessin von Asturien-Preis ausgezeichnet.
5: In Kroatien sind beim Absturz eines Kleinflugzeugs alle 4 Insassen ums Leben gekommen. Die Maschine vom Typ Beechcraft Bonanza war laut Polizei aus noch ungeklärter Ursache nahe der Stadt Pula ins Trudeln geraten und abgestürzt. Das Flugzeug war in Deutschland registriert und in Österreich gestartet. Über die Identität und Herkunft der Opfer ist noch nichts bekannt. Das war das Journal um 5 mit Martin Walder.
13: Damit sind wir beim Oberösterreich-Wetter. Mit viel Sonne geht es durch den Feiertag und fast 4 Stunden scheint sie auch noch. Zumindest theoretisch am Abend bläst nämlich der Westwind von Bayern aus Regen- und Gewitterwolken nach Oberösterreich. In der Nacht wird es dann verbreitet nass. Die Temperaturen sinken auf 8 bis 13 Grad. Auch morgen am Freitag regnet es in der Früh und am Vormittag noch oft. Ab Mittag, Nachmittag kommt dann wieder die Sonne durch, am längsten im Innviertel und dem Salzkammergut. Es bleibt kühler als in den letzten Tagen mit höchstens 19 Grad. 5 Minuten nach 5, ORF Radio Oberösterreich mit dem besten Verkehrsservice im Land. Und da gibt es nichts auszusetzen, Sie kommen überall störungsfrei voran. Gute Fahrt!
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13: Der nächste Song von Bonnie M. heißt zwar Ma Baker, mit Topfengulatschen und Mohnflässerl hat aber nichts zu tun. Es ist die Geschichte einer mutmaßlichen Gangsterin aus Amerika. Schönen Feiertag, Oberösterreich.
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0: Jetzt wird's also richtig ernst. Unser Fußballnationalteam sitzt gerade im Flieger Richtung Los Angeles. Nächste Woche dann großer Start bei der Fußball-Weltmeisterschaft. Und damit wir unsere Burschen auch entsprechend unterstützen können, sind die Regale in den Supermärkten bombvoll mit Fanartikeln. Viktoria Freilinger und Xaver Haus, da gibt's heuer wirklich sehr kreatives Zeug.
1: Vom FIFA-Teddybär über den Plüsch-WM-Pokal bis hin zu Messi, Ronaldo und Mbappé aus Lego. Sogar fürs Frühstück ist gesorgt, mit einem eigenen WM-Müsli, wenn's heißt aufstehen zum Spiel um 3 Uhr morgens.
2: Und wer auch noch passend riechen möchte, ein WM-Bodyspray mit dem Duft Marshmallow Smoke gibt's ebenfalls. Tja, amerikanisch halt.
1: Arnautovic, Sabitzer und Baumgartner gibt's zur WM nicht nur auf dem Rasen, sie schaffen es sogar auf ein Bierflascherl und das passende Krügerl. Und wer das Match lieber daheim im Wohnzimmer nachspielt, für den ist vielleicht die WM-Monopoly-Edition etwas.
0: Ich stelle mir das ja schon irgendwie schmeichelhaft vor, wenn es doch von einem selbst so Pickerl oder überhaupt Spielzeugfiguren gibt. Es ist aber auch gewöhnungsbedürftig, erzählt Tormann Patrick Penz.
3: Ja, surreal ist es immer noch, weil man halt als Kind einfach die Panini-Pickerl zum Sammeln angefangen hat und jetzt auf einmal kauft man das Heftel und sieht sie selber. Das ist schon brutal. Also Playmobil-Figuren von den Teamspielern, das ist auch Wahnsinn eigentlich. Also ziemlich surreal das Ganze, deswegen ist die Vorfreude schon riesengroß.
0: Mein persönlicher Favorit aus dem offiziellen ÖFB-Fanshop ist übrigens der Raumduft Akmade Wiesen, der Duft der WM. Also damit holt man sich wirklich die komplette Atmosphäre ins Wohnzimmer.

Unglaublich, wie schnell das bei ihm geht. Zwei Takte Bob Marley und man rutscht automatisch noch ein bisschen tiefer in den Gartensessel. So soll es sein am Feiertag in Radio Oberösterreich.

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1: 5:30 der Überblick. Unfalllenkerin mit 3 Promille ruft selber Polizei. Immer weniger Friseure bilden Lehrlinge aus. Das Wetter bringt über Nacht von Bayern her Gewitter und Regen. Im Studio Doris Fischer-Stadler. Angenehmen Abend. Eine 37-Jährige aus dem Bezirk Rohrbach hat gestern Abend stark alkoholisiert einen Auffahrunfall verursacht. Sie hat dann selbst den Notruf gewählt und die Polizei zur Unfallaufnahme gebeten. Magdalena Ahorner mit den Details.
2: Gegen 18 Uhr ist die 37-Jährige auf der Gemeindestraße in Eigenschlegl unterwegs, als es plötzlich zum Auffahrunfall kommt. Die schwer Betrunkene fährt auf das Auto eines 71-Jährigen auf, der vor ihr fährt. Die 37-Jährige ruft dann selbst die Polizei und verlangt die Unfallsaufnahme. Als die Beamten eintreffen, stellen sie fest, dass die Frau schwer betrunken sein muss. Sie führen einen Alkotest durch, der mit 3,12 Promille deutlich positiv ist. Die 37-Jährige aus dem Bezirk Rohrbach muss ihren Führerschein umgehend abgeben. Verletzte hat es bei dem Unfall nicht gegeben.
1: Im Streit um den Kollektivvertrag für die Beschäftigten in der Chemiebranche haben die Arbeitnehmer heute eine Streikmaßnahme nachgelegt. Sie haben in der Früh den zentralen Leitstand im Chemiepark Linz heruntergefahren und damit die Gaszuleitung unterbrochen. Eine Ammoniakanlage von LAT Nitrogen, die morgen wegen Wartungsarbeiten heruntergefahren werden sollte, musste daher bereits heute stillgelegt werden. Die Arbeitgeberseite sieht die Streikmaßnahmen als nicht rechtskonform an. Die Gewerkschaft hat weitere befristete Streiks angekündigt. Einen äußerst herausfordernden Einsatz haben Feuerwehren in Ottnang am Hausruck in der Nacht auf heute hinter sich gebracht. Ein 17-jähriger Mann ist als Beifahrer nach einem Unfall so schwer eingeklemmt gewesen, dass er erst nach einer Stunde befreit werden konnte, schildert Feuerwehrabschnittskommandant Hannes Niedermeier.
3: In diesem Bereich ist das eine extreme Herausforderung, weil in dem Fußbereich, das war ein sehr enger Raum, um nicht weitere Verletzungen hervorzurufen, hat man einfach diese Feinarbeit und diese Feinabstimmungen braucht. Und im Inneren des Fahrzeuges ist die Person ständig vom Notarzt betreut worden.
1: Der Verletzte ist in ein Spital gebracht worden. Der 18-jährige Lenker war zuvor mit seinem Wagen vor einer Spitzkehre von der Fahrbahn abgekommen und gegen einen Baum geprallt. Er und 2 weitere Mitfahrer sind unverletzt geblieben. Ein Alkotest beim Lenker ist negativ verlaufen. Wer Friseurin oder Friseur werden will, hat es zunehmend schwer, einen Ausbildungsplatz zu finden. Zwar bildet Oberösterreich österreichweit noch immer die meisten Lehrlinge in der Branche aus, doch auch hier werden die Lehrbetriebe weniger. Die Innung schlägt Alarm und fordert mehr Unterstützung vom Bund, Daniela Dahlke berichtet.
4: Die Zahl der Friseurlehrlinge ist in den vergangenen 5 Jahren in Oberösterreich um mehr als ein Viertel zurückgegangen, um fast 28%. Es gibt immer weniger Betriebe, die überhaupt noch ausbilden. Das spürt man auch in Oberösterreich, sagt Landesinnungsmeister Alexander Geisbauer. Dabei fehle es nicht an Interesse. Die Branche wirbt intensiv um Nachwuchs, etwa mit Social-Media-Kampagnen und einer eigenen KI-Influencerin. Auf manche Lehrstellen kommen inzwischen mehr als 50 Bewerbungen. Das Problem sei, dass immer weniger Salons die Ausbildung finanzieren können. Die Innung macht dafür unter anderem die Lehrlingsförderung verantwortlich. Der Fördertopf des Bundes sei seit Jahren nicht erhöht worden und oft schon im Sommer ausgeschöpft. Viele Betriebe müssten dann in Vorleistung gehen. Die Branche fordert mehr Unterstützung für Ausbildungsbetriebe und eine Senkung der Umsatzsteuer.
1: Ohne Reformen wird es in der Wirtschaftskammer nicht mehr gehen. Das sieht auch Oberösterreichs Kammerpräsidentin Doris Hummer so. Wenn in der Bundeskammer jeder 4. Job fällt, werde auch Oberösterreich einen Beitrag leisten, sagt sie. Kommende Woche wird verhandelt. Karin Zierlinger.
5: Schlank und schlagkräftig soll die Wirtschaftskammer aufgestellt werden, sagt die Oberösterreich-Präsidentin Doris Hummer. Sie begrüße die aus Wien vorgeschlagenen länderübergreifenden Kooperationen. Damit wolle man einen Beitrag zur Umlagensenkung leisten. Genau wolle man sich noch nicht festlegen. Man werde zuerst beim oberösterreichischen Wirtschaftsparlament am 9. Juni darüber beraten. Ob der Personalstand auch in Oberösterreich reduziert wird, ist nicht bekannt. Eine schlankere Wirtschaftskammer würde die sogenannte Kammerumlage für die Unternehmer billiger machen. Um wie viel bleibt offen.
1: Und das war das Radio Oberösterreich Abendjournal. Jetzt zum Wetter mit Benny Quinz.
6: Viel Sonnenschein in Enns oder auch in Wolfseck. In Mattighofen oder auch in Schärding ist es aber bewölkter. Zumindest die Temperaturen sind da wie dort ähnlich und liegen zwischen 21 und 26 Grad. Am Abend ziehen dann von Bayern aus mit dem Wind, Gewitter und Regenwolken zu uns. Die Nacht wird dann nass bei Werten zwischen 8 und 13 Grad. Morgen am Freitag wird es dann allgemein feuchter und auch kühler. Vor allem am Vormittag regnet es noch oft. Ab Mittag wird der Regen weniger. Es werden aber nicht mehr als 19 Grad. 5 Minuten nach 5:30, ORF Radio Oberösterreich mit dem besten Verkehrsservice im Land. Und da ist nach wie vor Feiertagsstimmung auch auf den Straßen. Sie kommen überall ohne Probleme voran. Gute Fahrt.
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0: Das österreichische Nationalteam sitzt im Flieger Richtung WM Los Angeles, Linda Laval. Moment, wir können die nicht hören. Probieren wir es noch einmal.
2: Jetzt haben wir es. Tausende Fans haben das ÖFB-Team am Flughafen mit ganz viel Stolz verabschiedet. Wie groß die Vorfreude bei den Spielern ist, zeigt der Kapitän David Alaba.
3: Ich glaube, wir sind wirklich bereit für diese Reise. Wir haben wirklich sehr, sehr lange auf diesen Tag gewartet und gehen wir pushen.
2: Ja, wenn man es genau nimmt, 199 Tage hat es gedauert. Da hat Österreich mit dem 1:1 gegen Bosnien das WM-Ticket fixiert. Jetzt seid es noch die letzten Stunden im Flieger überbrücken, bevor es dann von Los Angeles ins Teamcamp nach Santa Barbara geht, wo man sich für das erste WM-Spiel in knapp 2 Wochen gegen Jordanien vorbereitet.
0: Vom Fußball zum Radsport, wo in knapp einer Stunde die 16. Auflage der Oberösterreich-Rundfahrt startet.
2: Etappe 1 führt die Fahrer und Fahrerinnen heute vom Hauptplatz auf den Pöslingberg. In diesem 4,3 Kilometer kurzen Sprint will sich vor allem der Oberösterreicher Ricardo Zeudel eine gute Ausgangslage schaffen.
4: Es ist immer sehr knappe Geschichte. Heute ist es vielleicht nicht, wo man unbedingt die Rundfahrt groß gewinnen kann, aber verlieren kann, wenn man wirklich einen schlechten Tag hat und den einen Move nicht mitgehen kann am Schluss. Also man ist immer sehr, sehr nervös und bei der Dame bin ich immer meist nervös.
2: Zeudel, der 2013 die Rundfahrt gewonnen hat, geht heute übrigens in seine allerletzte Oberösterreich-Rundfahrt. Zu sehen ist das Ganze ab 19 Uhr live in ORF on.
0: Und zum Tennis, da warten fast 3 Millionen Euro Preisgeld auf den French Open-Sieger.
2: Und das sowohl bei den Damen als auch bei den Herren. Weiter davon träumen darf als erste Finalistin die Turniersiegerin vom Upper Austria Ladies Turnier in Linz, Maria Andreeva. Bei den Herren stehen morgen die 2 Halbfinale Alexander Zverev gegen Jakob Menschik und das Italiener-Duell Matteo Arnaldi gegen Flavio Cobolli am Programm.
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2: Im Nachrichtenstudio Martina Kofler. Der Weg für EU-Beitrittsverhandlungen mit der Ukraine und Moldawien ist jetzt frei. Die zypriotische Ratspräsidentschaft bereitet laut eigenen Angaben bereits die formale Eröffnung des ersten Verhandlungsabschnitts vor. Nach zweijähriger Blockade zieht nämlich die neue Regierung Ungarns ihr Veto zurück. Tim Kupal in Brüssel, ist Kiew damit klar auf Kurs zur EU-Mitgliedschaft?
3: Ich würde eher sagen, die Tür zur EU hat sich für die Ukraine gerade einen Spalt breit geöffnet. Zwei Faktoren haben das ermöglicht, die Abwahl des langjährigen ungarischen Premiers Orban und dass es dem neuen Regierungschef Madja gelungen ist, für die 100.000 Ungarn in der Ukraine Minderheitenrechte herauszuverhandeln, wie zum Beispiel Schulunterricht oder Prüfungen auf Ungarisch. Aber Madja schränkt in einer Rede am Abend in Budapest ein, Verhandlungen im Eiltempo, die wird es für Kiew mit ihm nicht geben. Also ein Ende der zweijährigen Blockade, aber höchstens der Beginn jahrelanger Beitrittsverhandlungen.
2: Deutschland und Österreich wollen ihre Grenzkontrollen im Schengen-Raum beibehalten. Die EU-Kommission hatte ja ein Ende der Kontrollen angeregt und sich auf die jüngsten Reformen in der EU-Migrationspolitik berufen. Innenminister Karner winkt ab, man sei bisher mit den Kontrollen erfolgreich gewesen, dieser Weg müsse fortgesetzt werden. Russlands Präsident Putin tritt heute erstmals beim Internationalen Wirtschaftsforum in St. Petersburg auf. Dabei will er laut Kreml auch Fragen westlicher Journalisten beantworten. Kurz vor Beginn des Forums hatte die Ukraine gestern Öl- und Militäranlagen in St. Petersburg mit Drohnen angegriffen. Am Flughafen Frankfurt ist es zum Mittag zu einem spektakulären Unfall mit einer Lufthansa-Maschine gekommen, bei dem einige Mitarbeiter verletzt worden sind. Ein großses Langstreckenflugzeug, eine Boeing 787, ist während der Parkposition nach vorne gekippt, also quasi auf die Nase gefallen. Passagiere waren zum Zeitpunkt des Unfalls keine an Bord. Theresa Kulowitsch berichtet.
4: Auf Videos in den sozialen Netzwerken ist zu sehen, wie der sogenannte Dreamliner stehend während seiner Parkposition nach vorne kippt und auf dem Bug liegen bleibt. Ein Fahrzeug, das mit einer Fluggastbrücke bereits am Flugzeug anliegt, wird eingeklemmt. Auch das Flugzeug selbst wird beim Aufprall beschädigt. Danach sind Dutzende Rettungskräfte im Einsatz. An Bord waren zwar noch keine Fluggäste, sehr wohl aber schon Flugpersonal. Mehrere Mitarbeiterinnen und Mitarbeiter wurden verletzt, wie die Lufthansa bestätigt. Wie viele genau und wie schwer ist noch unklar. Ebenso, was genau passiert ist, das soll nun eine Untersuchung klären. Die Lufthansa hat eigenen Angaben zufolge extra einen Krisenstab dafür eingerichtet. Die betroffene Maschine ist noch relativ neu. Seit Jänner ist sie für Langstreckenflüge der Lufthansa im Einsatz. Heute hätte sie nach Los Angeles fliegen sollen.
2: Und noch eine Meldung vom Tennis. Bei den French Open in Paris steht Mira Andreeva im Finale. Die 19-jährige Russin besiegte Marta Kostyuk aus der Ukraine im ersten Semifinale heute Nachmittag klar in 2 Sätzen. 6:1 und 6:3. Das waren die Nachrichten mit Martina Kofler.
5: Zum Oberösterreich-Wetter damit. Wir genießen noch immer die Feiertagssonne. Es mischen sich zwar immer mehr Wolken dazu, aber insgesamt ist es noch sehr freundlich draußen. So bleibt es auch noch einige Stunden. Erst am späteren Abend sind dann Regenschauer und Gewitter von Bayern nach Oberösterreich. Die bringen vor allem in der Nacht dann Regen. Auch morgen starten wir nass in den Freitag. Erst ab Mittag hört es auf zu regnen. Nach und nach kommt dann die Sonne durch. Es bleibt aber kühler bei höchstens 19 Grad. 18.03 Uhr, ORF Radio Oberösterreich mit dem besten Verkehrsservice im Land. Und da ist alles frei. Sie haben freie Fahrt. Gute Fahrt.
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5: Weil es noch immer so sonnig ist draußen, hätte ich einen Vorschlag. Einmal noch ausradeln für ein Kugel Eis? Dafür wird sich's Strampeln auf jeden Fall lohnen. Schönen Feiertagsabend wünsche ich Ihnen.
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0: Sie war so ein Powerbündel. Tina Turner in Radio Oberösterreich. Und die Energie nehmen wir gleich mit. Udo Jürgens mit dem Beweis, dass Alter nur eine Zahl ist.
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Auch wenn es zu Mittag vielleicht schon Kotelett und Bratwürstel gegeben hat, wieso den Griller nicht ein zweites Mal anwerfen? Wenn das Wetter mal passt, dann müssen wir das ausnützen. Können ja jetzt Zucchini und Paprika auf den Rost kommen, damit beim Abendessen auch ein bisschen Abwechslung dabei ist. So wie bei der Musik in Radio Oberösterreich. Das ist Sarah von Starship.

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1: 6:30 im Studio Doris Fischer-Stadler. In Linz-Dornach ist heute ein Kind bei einem Fahrradunfall schwer verletzt worden. Das Mädchen ist bei einem Sturz auf die Lenkstange des eigenen Rades gefallen und hat sich dabei den Bremshebel in den Bauch gerammt. Die Feuerwehr hat das Fahrrad erst zerlegen müssen, bevor die Neunjährige in den Schockraum des Mietcampus 3 transportiert werden konnte. Die Wirtschaftskammer will sparen, national und in Oberösterreich. Die aus Wien vorgeschlagenen länderübergreifenden Kooperationen begrüßt Oberösterreichs Präsidentin Doris Humer. Man wolle die Interessensvertretung der Unternehmer schlank und schlagkräftig aufstellen. Am 9. Juni soll darüber beraten werden, auch über einen möglichen Personalabbau. In Linz entsteht bis Mitte 2028 eine neue Servicehalle für Nah- und Fernverkehrszüge. Auf einer Fläche von 11.000 Quadratmetern können 7 Züge gleichzeitig gewartet werden. Das Areal liegt direkt an der Weststrecke neben der A7. Die ÖBB Technische Service GmbH investiert über 100 Millionen Euro und schafft am neuen Standort nach eigenen Angaben 110 Arbeitsplätze im Schichtbetrieb. Das waren die Radio Oberösterreich Nachrichten. Weiter geht's mit dem Wetter und Benny Quinz.
2: Mit viel Sonnenschein klingt der Feiertag aus. Es mischen sich zwar immer mehr Wolken dazu, aber erst in der Nacht auf morgen wird es dann auch wirklich zu regnen beginnen, vor allem in der zweiten Nachthälfte. Vereinzelt sind dann auch starker Wind und Gewitter mit dabei. Morgen bleibt es bis zum Mittagessen auf jeden Fall nass, danach reißt es aber zumindest ab und zu auf. Vor allem im Salzkammergut und im Innviertel wird es dann auch sonnig. Es bleibt eher kühl bei höchstens 19 Grad. Am Samstag wird es dann wieder wärmer und generell sonniger bei bis zu 25 Grad. 18.32 Uhr, ORF Radio Oberösterreich mit dem besten Verkehrsservice im Land. Und da ist nach wie vor alles frei. Kommen Sie gut und sicher an Ihr Ziel.
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3: Österreich hat sich gestern Abend einen Sitz im UNO-Sicherheitsrat gesichert. Das heißt, dass Österreich für die Amtszeit 2027 und 2028 im obersten Gremium der UNO sitzt. Die Wahl war ein großer diplomatischer Erfolg für Österreich. Portugal hat den zweiten westlichen Sitz bekommen, Deutschland hat sich ebenfalls beworben, ist aber nicht gewählt worden. Es ist das vierte Mal, dass Österreich in dem Gremium vertreten ist. Im Sicherheitsrat sitzen nur 15 Länder der Welt. 5 Länder haben einen ständigen Sitz, die anderen 10 Sitze wechseln alle 2 Jahre. Zu den ständigen Mitgliedern gehören die USA, Großbritannien, Frankreich, Russland und China. Der Sicherheitsrat hat seinen Sitz in der UNO in New York und befasst sich mit vielen wichtigen politischen Themen auf der Welt. Österreichs Fußballnationalteam ist heute zur Weltmeisterschaft in die USA abgeflogen. Bei der Verabschiedung ist auch Bundespräsident Alexander Van der Bellen dabei gewesen. Er hat den Spielern kleine Glücksbringer geschenkt. Die Spieler ließen auf einem Plakat auch Christoph Baumgartner grüßen. Baumgartner kann ja wegen einer Verletzung nicht an der WM teilnehmen. Van der Bellen hat Baumgartner in seiner Rede getröstet und Mut für die Zukunft gemacht. Die WM in den USA, in Kanada und in Mexiko beginnt am 11. Juni. Das erste Spiel von Österreich ist am 17. Juni gegen Jordanien. In Deutschland haben sich die Organisatoren eines Kulturfestivals etwas ganz Besonderes einfallen lassen. Bei den Stelzenfestspielen Bayreuth kann man mit einer Kuh sprechen. Die Kuh heißt Käthe und steht in einem Stall in der Nähe. Käthe hat eine Kappe auf, mit der man die elektrischen Ströme der Nerven im Gehirn messen kann. Zuvor hat man einer künstlichen Intelligenz alles über Kühe und Käthe beigebracht. Über die Kappe ist die Kuh mit dem Festival verbunden und auf diese Weise kann man Käthe hören und auch ansprechen. Und sie kann über die künstliche Intelligenz antworten, sagt der Chef des Festivals. Das waren die Nachrichten in einfacher Sprache, gelesen von Martina Kofler.
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1: Ludwig Hirsch in Radio Oberösterreich am Feiertag. Und manchmal muss der halt auch fürs Lernen herhalten. Wenn Sie gerade Ihre Kinder oder Enkel für die Matura abprüfen, dann kennen Sie den Stoff mittlerweile eh schon selbst auch. Durchhalten. In gut 2 Wochen ist es dann geschafft. Und schon jetzt toi toi toi für die mündliche Prüfung.

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2: Im Nachrichtenstudio ist Konstantin Hahn. Österreich wird als nichtständiges Mitglied in den UNO-Sicherheitsrat einziehen. Was hierzulande für Jubel sorgt, löst bei unseren deutschen Nachbarn Katerstimmung aus. Deutschland hatte sich ebenfalls beworben, aber gegen Österreich und Portugal das Nachsehen. Aus Deutschland Andreas Jölli.
3: Das ist für uns natürlich eine herbe Niederlage, da gibt es gar nichts zu diskutieren.
4: Der deutsche Außenminister ist hörbar enttäuscht. Zum ersten Mal hat es nicht gereicht für den Sitz in der UNO-Generalversammlung, trotz aller positiven Signale, sagt Johann Wadephul.
3: Da hat uns vielleicht nicht jeder ehrlich das gesagt, was er wirklich nachher gemacht hat, anders kann es ja gar nicht sein.
4: Der deutsche Außenminister ortet auch beträchtlichen Widerstand, spricht von Kräften, die gegen Deutschland gearbeitet haben.
3: Russland ist ein gutes Beispiel. Die haben natürlich kein Interesse daran, dass so ein starker Unterstützer der Ukraine dabei ist.
4: Auch die Unterstützung für Israel habe einige Stimmen gekostet, sagt Johann Wadephul. Kritiker sagen hingegen, Deutschland habe sich erst spät und zu wenig engagiert beworben. Der frühere UNO-Botschafter Christoph Heusgen beurteilt auch die Rolle des deutschen Kanzlers kritisch. Wenn Friedrich Merz gar nicht zur Generalversammlung fahre, zeige das seine mangelnde Wertschätzung. Der deutsche Kanzler sagt, er habe alles Erdenkliche getan für den UNO-Sitz.
2: Der Iran blockiert der Internationalen Atomenergiebehörde IAEA den Zugang zu seinen Nuklearanlagen. Teheran hat in den letzten Monaten nur die Inspektion einer einzigen Anlage zugelassen, so IAEA-Chef Rafael Grossi. Er fordert den unverzüglichen Zugang zu den Nuklearanlagen. Die KV-Verhandlungen der chemischen Industrie haben sich zugespitzt. Die Arbeitnehmer streiken. Im Chemiepark Linz ist der Leitstand heruntergefahren worden. Damit steht in vielen Teilen die Produktion still. Paul Siosch berichtet.
5: Im Chemiepark in Linz ist die Erdgasleitung lahmgelegt, die Produktion steht teilweise still. Der heruntergefahrene Leitstand ist Teil des Streiks der Arbeitnehmerinnen und Arbeitnehmer der Chemieindustrie. In den kommenden Tagen wird die Leitung zudem gewartet. Das Vorgehen sei laut Gewerkschaft die Reaktion auf die stockenden KV-Verhandlungen. Nach der 7. Runde gäbe es immer noch kein annehmbares Angebot, heißt es. Ulrich Wiltsch von der chemischen Industrie, also der Arbeitgeberseite, kritisiert das Vorgehen.
6: Sowohl die Gewerkschaften wie auch die Betriebsräte unterliegen bei ungekündigten KV der Friedenspflicht. Ich kann die Streikmaßnahmen überhaupt nicht verstehen.
5: Wiltsch kann sich auch rechtliche Schritte vorstellen, sofern durch die Aktion Mitgliedsbetrieben Schäden entstanden sind. Am 11. Juni soll weiter verhandelt werden. Bis dahin soll es laut Gewerkschaft weitere Streiks geben.
2: Ein Kleinflugzeug, das heute von einem Osttiroler Flugplatz gestartet ist, ist über Kroatien abgestürzt. Dabei sind alle vier Insassen ums Leben gekommen. Laut den Betreibern des Flugplatzes handelt es sich um Einheimische aus der Region. Die Ermittler haben noch keine Angaben zur Identität der Opfer gemacht. Das waren die Nachrichten mit Konstantin Hahn. Zum Wetter.
7: Der Feiertag geht teils sonnig, teils bewölkt und größtenteils warm zu Ende. In Vorarlberg und Tirol sind im Vorfeld der nächsten Kaltfront schon erste Schauer unterwegs. In der Nacht breiten sich von Westen Regen, Gewitter und böiger Wind langsam ostwärts aus. Der morgige Freitag bringt viele Wolken und zeitweise Regen. Kaum regnen wird es allerdings im Nordosten, vom Weinviertel bis zum Mittelburgenland. Und von Vorarlberg bis Oberösterreich kommt allmählich auch schon wieder die Sonne heraus. Es ist teilweise windig morgen bei vorübergehend nur 13 bis 21 Grad. Das Wochenende wird dann wieder deutlich sonniger und wärmer, mit einigen Regenschauern und Gewittern, vor allem an den Nachmittagen im Bergland. So viel zum Wetter von Gerald Holzinger.
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9: Herzlich willkommen zu einer Kulturzeit-Klassik am Feiertag Fronleichnam. Im Zentrum steht heute der Leib Christi. Deutlicher wird das beim englischen Namen des Feiertags, The Feast of Corpus Christi. Fronleichnam leitet sich aus den mittelhochdeutschen Worten Fron, der Herr, und Licham, der Leib, ab. Im 13. Jahrhundert wurde der Feiertag als Fest für die Gesamtkirche eingeführt und gefeiert wird er heute 60 Tage nach Ostern. Und die Zahl 60 ist somit heute unser ständiger Begleiter in dieser Sendung. Wir beginnen mit der ungewöhnlichen 60. Symphonie von Joseph Haydn.

aus der 60. Symphonie von Joseph Haydn, der Concentus Musicus Wien unter Nikolaus Hanuncourt. Keine Symphonie im strengeren Sinne, die Sätze sind aneinandergereihte Ouvertüren. Geschrieben hat sie Haydn am Schloss Esterhazy für das Schauspiel Il Distratto, der Zerstreute. Wir kommen jetzt in der Kulturzeit zur Physik und sehen uns mal an, wie man Tonhöhen definiert. Und zwar in Schwingungen pro Sekunde. Desto mehr Schwingungen, desto höher klingt unser Ton. Die Einheit ist Hertz. Gut wahrnehmen können wir Menschen in etwa eine Tonhöhe zwischen 20 und 20.000 Hertz. Je nachdem, im Alter nimmt die gehörte Tonhöhe dann ab. Säuglinge, die schreien etwa in einer Frequenz von 440 Hertz, eine Tonhöhe, die wir Menschen sehr gut wahrnehmen können und die in etwa unserem Kammerton A entspricht. Und jetzt zur Zahl des Tages. 60 Hertz entspricht in etwa unserem großen H. Das ist ein recht tiefer Ton, den man am Klavier gerade noch spielen kann. Und in H-Moll steht wohl die bekannteste Messe von Johann Sebastian Bach.

Das Kyrie aus der H-Moll-Messe von Johann Sebastian Bach. Eine Messkomposition, mit der sich der deutsche Komponist wohl auch mit einer lateinischen Messvertonung ein Opus Magnum schaffen wollte. Das war der Monteverdi Choir und die English Baroque Soloists unter John Elliott Gardiner. Ja, und die Entstehung dieser H-Moll-Messe, die zieht sich über Jahrzehnte. Immer wieder nimmt Bach Kompositionen, die er als besonders gelungen betrachtet, bearbeitet sie und fügt sie dann in diesen Messzyklus zusammen. Heute, der 60. Tag nach Ostern, daher feiern wir Fronleichnam. Und die Zahl 60 ist auch die Grundlage unserer Zeitrechnung. Aber warum eigentlich? Warum verwendet man nicht das viel praktischere metrische System? Wie viel sind 350 Minuten? Wäre doch viel leichter, wenn man sagen könnte, 3,5 Stunden. Die Zeit, so wie wir sie rechnen, basiert noch immer auf Grundlage der Babylonier. Die Zeit wird also noch immer so gerechnet wie vor fast 4000 Jahren. Und die Babylonier, die beziehen sich eben nicht auf die Zahl 10, sondern immer auf die Zahl 60. 60 lässt sich durch viele Zahlen teilen, also ideal, um den Tag zu organisieren. Im Zuge der Aufklärung wollte man nach der Französischen Revolution in Frankreich auch das metrische System auf die Uhr übertragen, das ist aber schrecklich fehlgeschlagen.

Die Air von Johann Sebastian Bach, die Kamerate de Versailles und Guy Touvaron an der Trompete. Ein gemütliches, langsames Tempo. Zu Bachs Zeiten ein Adagio, heute Tempoangabe 60. In der Kulturzeit Klassik kommen wir jetzt zu Gustav Mahler, geboren 1800. Richtig, 1860. Das Knabenwunderhorn, sicher einer seiner bekanntesten Liederzyklen. Ich ging mit Lust durch einen grünen Wald, mit Leonard Bernstein am Klavier und Friedrich Fischer-Dieskau.

der Jahrhundertbariton Fischer Dieskau und der Jahrhundertdirigent Leonard Bernstein. Was für eine Kombination. Die Zahl 60, die begegnet uns bei Hochzeitsjubiläen, der Diamantenen Hochzeit, bei runden Geburtstagen oder bei Opuszahl im Werkverzeichnis zahlreicher Komponisten. Zwei bekannte Werke mit dieser Ordnungszahl werden wir jetzt noch hören. Zuerst die 7. Symphonie von Dmitri Schostakowitsch. Genannt wird die Symphonie Leningrader und das hat einen tragischen Grund. Ab dem 8. September 1941 ist St. Petersburg, damals Leningrad, von der deutschen Wehrmacht belagert worden. Während dieser fast dreijährigen Leningrader Blockade sind in der Stadt etwa 1 Million Zivilisten verhungert. Schostakowitsch wird als Komponist von internationalem Rang aus seiner Heimatstadt ausgeflogen. Die Symphonie wird unter Lebensgefahr in Moskau uraufgeführt. Nicht mal ein Luftalarm konnte angesichts der fesselnden Musik die Zuhörenden dazu bewegen, die Schutzräume aufzusuchen. Der 4. Satz skizziert den Sieg, der damals noch in weiter Ferne gelegen war.

Tosender Applaus für Maris Jansons und das Orchester des Bayerischen Rundfunks. Jansons ist diesem Werk der 7. Symphonie von Schostakowitsch besonders eng verbunden gewesen, das ganz eng mit der Geschichte von St. Petersburg verknüpft ist. Wie sein Vater vor ihm, ist er Dirigent der Leningrader Philharmoniker gewesen. Das war die Kulturzeit Klassik. Rudolf Eichmüller bedankt sich fürs Zuhören. Die Zahl 60 ist heute im Mittelpunkt gestanden. Und 3 mal 60 ist 180 und somit ist 60 auch die Größe der Winkel bei einem gleichseitigen Dreieck. Und genauso ein perfektes Trio sind auch die folgenden Musiker: Leonidas Kavakos, Violine, Jojo Ma, Cello und Emanuel Ax am Klavier. Als Trio spielen die weltberühmten Musiker oft zusammen. Wir hören sie jetzt mit einem weiteren Opus 60. Der 3. Satz aus der 4. Symphonie von Ludwig van Beethoven.

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1: Im Nachrichtenstudio ist Konstantin Hahn. Beim Absturz eines Kleinflugzeuges über der kroatischen Halbinsel Istrien sind heute 4 Menschen ums Leben gekommen. Wie das Außenministerium vor kurzem bestätigt hat, handelt es sich um Österreicher. Unklar ist, welches Ziel angepeilt wurde, weil in Kroatien keine Landeerlaubnis vorgelegen ist. Roman Wagner berichtet.
2: Die Maschine war heute früh am Flugplatz Nikolsdorf bei Lienz gestartet und ist dann gegen Mittag über der Halbinsel Istrien abgestürzt. An Bord waren 4 Menschen aus Osttirol. Sie alle sind bei dem Absturz ums Leben gekommen. Die Ermittler machen bislang keine näheren Angaben zur Identität der Toten. Nach bisherigen Informationen ist das Flugzeug ins Trudeln geraten und nahe der Stadt Pula abgestürzt. Die genaue Absturzursache soll jetzt im Rahmen von Ermittlungen geklärt werden.
1: Über das neue Abschiebegesetz und mögliche Abschiebezentren beraten derzeit die EU-Innenminister in Luxemburg. Ebenfalls diskutiert wird ein Vorstoß der EU-Kommission, die Grenzkontrollen im Schengen-Raum abzuschaffen. Deutschland und Österreich signalisieren dabei allerdings Widerstand. Aus Brüssel, Tim Kupal.
3: Österreich prescht vor, bei den EU-Abschiebezentren gemeinsam mit den Niederlanden, Dänemark, Deutschland und Griechenland der Gruppe der Umsetzer, wie sie Innenminister Gerhard Karner, ÖVP, nennt.
4: Sie wissen, dass wir hier bis Jahresende konkrete Gesprächspartner oder konkretes Projekt haben wollen, sodass wir nächstes Jahr in die Umsetzung gehen können.
3: Welche Nicht-EU-Länder bereit sein könnten, EU-Rückführungszentren zu beherbergen, bleibt weiter geheim.
4: Weil das natürlich eine sensible Angelegenheit ist und wir nicht die Gespräche, die wir führen, torpedieren wollen, damit, dass wir die nach außen tragen. Und daher bitte ich um Verständnis, dass ich hier keine konkreten Länder auch nennen werde.
3: In 8 Tagen soll der neue EU-Asylpakt EU-weit in Kraft treten. Die EU-Abschiebeverordnung dürfte im Herbst formell beschlossen werden.
1: Die pro-iranische Hisbollah-Miliz im Libanon lehnt auch die neue Vereinbarung zu einer Waffenruhe mit Israel ab. Ihr Chef fordert weiter den Rückzug der israelischen Soldaten und droht mit neuen Angriffen auf den Norden Israels. Zuvor hatten sich Israel und die libanesische Regierung bei Gesprächen in Washington auf die Umsetzung einer Waffenruhe geeinigt. Die libanesische Regierung ist formal aber keine Kriegspartei und hat nur begrenzten Einfluss auf die Hisbollah-Miliz. Am Nachmittag hat die Obduktion des als Timmy bekannten Buckelwals am Strand der dänischen Insel Anholt begonnen. Auf Bildern eines Livestreams im Internet war zu sehen, wie Fachleute den Kadaver begutachtet haben. Anschließend wurde der Kadaver mit einem länglichen Messer aufgeschnitten, um Luft aus dem stark aufgeblähten Tier abzulassen. Es geht vor allem darum, herauszufinden, woran der Buckelwal, der seit Wochen Schlagzeilen macht, gestorben ist. Das waren die Nachrichten mit Konstantin Hahn. Und jetzt zum Wetter.
5: Die Regenwolken einer Kaltfront breiten sich heute Nacht von Westen aus, mit dabei auch Gewitter und böiger Wind. Dazu kühlt es meist auf 16 bis 8 Grad ab. Der morgige Freitag wird größtenteils trüb und zeitweise nass. Nur wenig Regen kommt allerdings ganz im Osten an. Von Vorarlberg bis Oberösterreich lockert es allmählich wieder auf. Zum Teil windig und vorübergehend maximal 13 bis 21 Grad. Am Wochenende dann wieder deutlich sonniger und wärmer. Regenschauer und Gewitter vor allem an den Nachmittagen im Bergland. So viel zum Wetter von Gerald Holzinger.
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1: Im Nachrichtenstudio ist Konstantin Hahn. Die Anzahl der Verurteilungen wegen Rechtsextremismus in Österreich nimmt zu. Das geht aus einer parlamentarischen Anfragebeantwortung hervor. Auch bei den Diversionen gibt es demnach ein Plus. Paul Siosch berichtet.
2: Die Grünen wollten von Justizministerin Sporer von der SPÖ Auskunft zu Verurteilungen und Diversionen nach dem Verbotsgesetz. Die Zahlen des Justizministeriums zeigen einen Anstieg von 2024 auf 2025. Bei den Verurteilungen um knapp 9% auf fast 200, bei den Diversionen um knapp 30% auf 170. Bei einer Diversion wird auf ein Strafverfahren verzichtet, der Beschuldigte übernimmt aber Verantwortung und leistet zum Beispiel gemeinnützige Arbeit. Wer behauptet, Rechtsextremismus gehe zurück, ignoriert bewusst die Fakten, heißt es vom grünen Abgeordneten Lukas Hammer in Richtung FPÖ. Im Mai zeigte ein Bericht des Dokumentationsarchivs des österreichischen Widerstandes Anstiege bei rechtsextremistischen Vorfällen. Der Bericht sorgte für hitzige Debatten im Nationalrat. Die Justizministerin sah Handlungsbedarf, die FPÖ sprach von Pseudowissenschaft.
1: Die EU ebnet den Weg für Beitrittsverhandlungen mit der Ukraine und der Republik Moldau. Die zypriotische Ratspräsidentschaft bereitet laut eigenen Angaben bereits die formale Eröffnung des ersten Verhandlungsabschnittes vor. Nach zweijähriger Blockade hat die neue Regierung Ungarns ihr Veto zurückgezogen. Tim Kuperl in Brüssel. Ist Kiew damit klar auf Kurs zur EU-Mitgliedschaft?
3: Ich würde eher sagen, die Tür zur EU hat sich für die Ukraine gerade einen Spaltbrett geöffnet. Zwei Faktoren haben das ermöglicht, die Abwahl des langjährigen ungarischen Premiers Orban und dass es dem neuen Regierungschef Madja gelungen ist, für die 100.000 Ungarn in der Ukraine Minderheitenrechte herauszuverhandeln, wie zum Beispiel Schulunterricht oder Prüfungen auf Ungarisch. Aber Madja schränkt in einer Rede am Abend in Budapest ein, Verhandlungen im Eiltempo, die wird es für Kiew mit ihm nicht geben. Also ein Ende der zweijährigen Blockade, aber höchstens der Beginn jahrelanger Beitrittsverhandlungen.
1: Vier unter iranischer Flagge fahrende Öltanker haben heute die Straße von Hormuz passiert, trotz einer US-Blockade. Das erklärt ein Unternehmen, das sich auf die Überwachung des weltweiten Rohstoff- und Schiffsverkehrs spezialisiert hat. Dafür wurden Satellitenbilder ausgewertet. In vielen Fällen fahren die Schiffe in Gebiete vor Malaysia oder Singapur, wo das Öl dann auf andere Tanker verladen wird. Mithilfe dieser Praxis umgeht der Iran die internationalen Sanktionen. Nach dem Vorfall mit einem Boeing-Flugzeug am Frankfurter Flughafen sind mehrere Mitarbeiter ins Krankenhaus gekommen. Sie waren an Bord, als das vordere Fahrwerk der Boeing 787 unerwartet zusammengeklappt ist. Nach Angaben eines Unternehmenssprechers der Lufthansa waren 13 Crewmitglieder an Bord. Dazu kommt eine nicht bekannte Zahl von weiteren Mitarbeitern von Partnerfirmen. Die Teams waren dabei, das Flugzeug vor dem Einstieg der Passagiere vorzubereiten. Das waren die Nachrichten mit Konstantin Hahn. Zum Wetter.
4: Die heutige Nacht wird vor allem in der Westhälfte Österreichs zunehmend nass, zum Teil auch gewittrig und windig. Die Tiefstwerte liegen meist zwischen 8 und 16 Grad. Der morgige Freitag bringt viele Wolken und zeitweise Regen. Nur wenig regnet es ganz im Osten und auch von Vorarlberg bis Oberösterreich lockert es langsam wieder auf. Frischer Nordwestwind und maximal 13 bis 20 Grad. Am Wochenende wieder deutlich sonniger und wärmer, Regenschauer und Gewitter, vor allem an den Nachmittagen im Bergland. So viel zum Wetter von Gerald Holzinger.
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1: Im Nachrichtenstudio ist Konstantin Hahn. 4 Österreicher sind heute beim Absturz eines kleinen Flugzeugs über der kroatischen Halbinsel Istrien ums Leben gekommen. Das bestätigt am Abend das Außenministerium. Die genaue Absturzursache ist noch unklar, berichtet Roman Wagner.
2: Die Maschine war heute früh am Flugplatz Nikolsdorf bei Lienz gestartet und ist dann gegen Mittag über der Halbinsel Istrien abgestürzt. An Bord waren 4 Menschen aus Osttirol. Sie alle sind bei dem Absturz ums Leben gekommen. Die Ermittler machen bislang keine näheren Angaben zur Identität der Toten. Nach bisherigen Informationen ist das Flugzeug ins Trudeln geraten und nahe der Stadt Pula abgestürzt. Die genaue Absturzursache soll jetzt im Rahmen von Ermittlungen geklärt werden.
1: Die von den USA vermittelte Einigung über eine Waffenruhe zwischen dem Libanon und Israel ist Geschichte, noch bevor sie umgesetzt wurde. Wenig überraschend hat die pro-iranische Miliz Hisbollah die Waffenruhe abgelehnt. Für die Miliz seien eine vollständige Waffenruhe und der Abzug Israels aus dem Süden des Libanon entscheidend, heißt es. Aus Israel, Nikolaus Wildner.
3: Die Ankündigung einer Waffenruhe von der Waffenruhe durch den Stabschef des US-amerikanischen Außenministeriums sorgt gestern in Washington DC für einen kleinen Aufschwung der Hoffnung nach mehreren Wochen gefühlter Aussichtslosigkeit. Vertreter Israels und des Libanon haben direkt miteinander vereinbart, die Waffenruhe auch umzusetzen. Voraussetzung dafür, die nichtstaatliche Hisbollah-Miliz muss den Beschuss einstellen und ihre Leute aus dem Grenzgebiet zu Israel abziehen. Doch was die USA wieder einmal als Durchbruch vorstellen, ist höchstens ein kleiner Schritt in Richtung einer neuen Ordnung im Libanon. Hisbollah-Generalsekretär Naim Qassem hat erklärt, dass sich seine Organisation nicht an das Abkommen halten werde. Der Beschuss Israels und israelische Gegenangriffe im Libanon halten vorerst an.
1: Kreml-Chef Wladimir Putin zeigt sich beim Wirtschaftsforum in St. Petersburg weiterhin siegesgewiss, was den Ukraine-Krieg betrifft. Er beharrt auf seiner Forderung nach einer vollständigen russischen Kontrolle der Gebiete Donetsk und Lugansk. Diese sieht Putin als Voraussetzung für einen Frieden in der Ukraine. Die Forderung sei auch kein Widerspruch zu seiner Dialogbereitschaft, betont Putin. Der russische Präsident wiederholt beim Treffen mit westlichen Journalisten auch die Aussage, wonach Russland in der Ukraine auf ganzer Front angreife. In Österreich dürfte Hepatitis E weit verbreitet sein. Das zeigt eine Auswirkung von Virusantikörpern in Blutspenden. Der Krankheitsverlauf ist sehr mild, daher können Infektionen oft übersehen werden. Mehr von Paul Sihosch.
4: Eine Infektion mit viraler Hepatitis E verläuft zumeist ohne Symptome oder sehr mild. Für Ungeborene und Schwangere kann das Virus gefährlich sein. Eine Erhebung der Med-Uni Innsbruck hat jetzt gezeigt, Hepatitis E-Erkrankungen gibt es offenbar einige. Von 4.900 Blutspendern wurden bei fast einem Fünftel entsprechende Antikörper gefunden. Ein Bruchteil hatte akute Infektionen. Ein Routinetest auf Hepatitis E für Blutspenden könnte sinnvoll sein, so die Schlussfolgerung der Forschenden.
1: Jetzt noch das Wichtigste vom Sport, zusammengefasst von Wolfgang Eichinger.
5: Österreichs Fußballnationalteam ist heute zur Weltmeisterschaft abgeflogen und vom Bundespräsident Alexander Van der Bellen verabschiedet worden.
6: Es ist ein Spiel letztlich. Und in einem Spiel gibt es einmal Glück und einmal Unglück. Tragen Sie es mit Fassung, wenn es einmal Unglück ist. Und wir alle werden uns mit Ihnen freuen, wenn es gut geht.
5: Angeführt von Kapitän David Alaba geht's also nach Kalifornien, nach Santa Barbara ins Teamcamp.
7: Wir haben wirklich sehr, sehr lange auf diesen Tag gewartet und gehen wir pushen.
5: Tennis, das Frauenfinale bei den French Open in Paris bestreiten die Polin Chwawinska und die Russin Andrejewa. Maja Chwawinska besiegt die Russin Diana Schneider ebenso in 2 Sätzen wie Mira Andrejewa die Ukrainerin Marta Kostyuk. In der Herren-Basketball-Finalserie gewinnt Kapfenberg in Oberwart mit 88-80 und stellt auf 2-2 das entscheidende 5. Finale um den Meistertitel am Samstag in Kapfenberg. Und 2 Rekorde gibt es beim Leichtathletik-Meeting in St. Pölten. Isabel Posch läuft die 100 Meter in 11 Sekunden 10 Hundertstel und verbessert die 23 Jahre alte Bestmarke von Karin Meyer-Griffka. Anja Tlauhi läuft die 400 Meter Hürden in 54,8 Sekunden.
1: Und damit zum Wetter.
8: Die Regenwolken einer Kaltfront breiten sich heute Nacht von Westen her aus, mit dabei auch Gewitter und böiger Wind. Dazu kühlt es meist auf 16 bis 8 Grad ab. Der morgige Freitag wird größtenteils trüb und zeitweise nass. Nur wenig regnet es ganz im Osten und auch von Vorarlberg bis Oberösterreich lockert es allmählich wieder auf. Zum Teil windig und vorübergehend maximal 13 bis 20 Grad. Am Wochenende dann wieder deutlich sonniger und wärmer, Regenschauer und Gewitter vor allem an den Nachmittagen im Bergland. So viel zum Wetter von Gerald Holzinger.
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1: Im Nachrichtenstudio ist Konstantin Hahn. Die EU-Kommission fordert ein Ende der Grenzkontrollen im Schengen-Raum. Als Gründe werden das Inkrafttreten des EU-Asylpaktes und das neue Einreisesystem genannt. Beim Treffen der EU-Innenminister in Luxemburg regt sich aber Widerstand, berichtet Tim Kupal.
2: Unbegrenzte Reisefreiheit, das sollte der Schengen-Raum sein. Grenzkontrollen höchstens im Krisenfall und nur vorübergehend. Aber seit der Flüchtlingskrise vor mehr als einem Jahrzehnt sind die Ausnahmekontrollen zum Dauerzustand geworden. EU-Innenkommissar Magnus Brunner.
3: Die Außengrenzen werden besser geschützt. Die Rückführungsverordnung ist beschlossen. Und ja, ich glaube, jetzt ist der richtige Zeitpunkt, schrittweise von diesen Grenzkontrollen wegzugehen.
2: Ein klares Nein kommt dazu von Deutschlands Innenminister Alexander Dobrindt.
4: Ich habe auch deutlich gemacht, dass wir die Grenzkontrollen jetzt auch weiterführen, um keine falschen Signale in die Welt zu setzen.
2: Österreichs Innenminister Gerhard Karner, ÖVP.
5: Die Maßnahmen, die wir gesetzt haben, haben offensichtlich gewirkt.
2: Insgesamt 9 Länder des Schengen-Raumes kontrollieren ihre Grenzen zur anderen Schengen-Ländern, darunter Deutschland, Österreich und die Niederlande.
1: Kreml-Chef Wladimir Putin wird beim St. Petersburger Wirtschaftsforum morgen vor großem Publikum eine Rede zur Weltpolitik und zur wirtschaftlichen Lage Russlands halten. Bei der Veranstaltung beantwortet er traditionell auch Fragen. Russland nutzt das Wirtschaftsforum, um sich der Welt zu präsentieren. Trotz eines Wachstumseinbruchs will das Land dabei ökonomische Kraft demonstrieren. US-Präsident Donald Trump will der Kohleindustrie fast 700 Millionen Dollar zur Verfügung stellen. Er kündigt an, dafür ein Gesetz aus der Zeit des Kalten Krieges zu nutzen. Dieses räumt dem Präsidenten weitreichende Eingriffsrechte in Industrien ein, die als entscheidend für die nationale Sicherheit gelten. Unter anderem sollen dadurch mehr als ein Dutzend Kohlekraftwerke modernisiert werden. Am Flughafen Frankfurt hat es heute einen Unfall mit einer Lufthansa-Maschine gegeben. Zahlreiche Mitarbeiter sind verletzt worden. Ein Langstreckenflugzeug, eine Boeing 787, ist während der Parkposition nach vorne gekippt. Mehr von Teresa Kulovic.
6: Auf Videos in den sozialen Netzwerken ist zu sehen, wie der sogenannte Dreamliner stehend während seiner Parkposition nach vorne kippt und auf dem Bug liegen bleibt. Ein Fahrzeug, das mit einer Fluggastbrücke bereits am Flugzeug anliegt, wird eingeklemmt. Auch das Flugzeug selbst wird beim Aufprall beschädigt. Danach sind Dutzende Rettungskräfte im Einsatz. An Bord waren zwar noch keine Fluggäste, sehr wohl aber schon Flugpersonal. Mehrere Mitarbeiterinnen und Mitarbeiter wurden verletzt, wie die Lufthansa bestätigt. Wie viele genau und wie schwer ist noch unklar. Ebenso, was genau passiert ist, das soll nun eine Untersuchung klären. Die Lufthansa hat eigenen Angaben zufolge extra einen Krisenstab dafür eingerichtet. Die betroffene Maschine ist noch relativ neu. Seit Jänner ist sie für Langstreckenflüge der Lufthansa im Einsatz. Heute hätte sie nach Los Angeles fliegen sollen.
1: Das waren die Nachrichten mit Konstantin Hahn. Zum Wetter.
7: Heute Nacht kühlt es meist auf 16 bis 8 Grad ab. In der Westhälfte Österreichs regnet es immer häufiger und zum Teil kräftig. Auch Gewitter und stürmische Windböen sind möglich. Der morgige Freitag bringt viele Wolken und zeitweise Regen. Nur wenig regnet es ganz im Osten und auch von Vorarlberg bis Oberösterreich lockert es allmählich wieder auf. Frischer Nordwestwind und vorübergehend maximal 13 bis 20 Grad. Am Wochenende dann wieder deutlich sonniger und wärmer, Schauer und Gewitter vor allem an den Nachmittagen im Bergland. So viel zum Wetter von Gerald Holzinger.
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1: Es ist Freitag, der 5. Juni. Im Nachrichtenstudio ist Konstantin Hahn. Im Vorjahr hat es in Österreich wieder mehr Organspenden und damit auch mehr Organtransplantationen gegeben. Das zeigen die aktuellen Zahlen der Gesundheit Österreich GmbH des Nationalen Gesundheitsforschungsinstituts. Katja Arthofer mit den Einzelheiten.
2: Die Bilanz für das Vorjahr sieht erfreulich aus, sagt Stefan Milchow, Transplantleiter bei der Gesundheit Österreich.
3: Im Vorjahr konnten wir 733 Organtransplantationen durchführen. Das ist gegenüber dem Jahr 2024 ein Plus um 15%.
2: Im internationalen Vergleich liegt Österreich damit im Mittelfeld.
3: Beispielsweise im Bereich der Lungentransplantation weisen wir die zweithöchste Frequenz nach Spanien aus und haben hier ein sehr etabliertes Lungentransplantationsprogramm.
2: Mit Ende des Vorjahres waren 725 Personen auf der Warteliste für ein Organ.
3: Wobei die größte Anzahl das Nierenorgan betrifft, da haben wir rund 580 Personen auf der Warteliste registriert.
2: Die Niere ist also mit Abstand die Nummer 1, gefolgt von Herz, Lunge und Leber.
1: Die heimischen Friseurinnen und Friseure warnen vor akutem Nachwuchsmangel. Die Zahl der Lehrlinge sei in den vergangenen Jahren stark zurückgegangen, heißt es. Mehr von Laura Graf.
4: 2200 Lehrlinge werden derzeit in Österreich zum Friseur oder zur Friseurin ausgebildet. Vor 15 Jahren waren es noch um die Hälfte mehr. Das Problem liegt vor allem daran, dass es kaum noch Ausbildungsbetriebe gibt, auch weil fast 6 von 10 Betrieben Ein-Personen-Unternehmen sind. Die Friseurvertretung in der Wirtschaftskammer fordert jetzt einmal mehr, dass die Umsatzsteuer auf 10% halbiert wird. Bundesinnungsmeister Wolfgang Eder.
5: Durch die Senkung der Steuer würde auch Kapital frei werden, das wir dann auch unter anderem in die Löhne geben könnten. Und dann wird es auch den Friseuren wieder etwas leichter gemacht, dass sie mehr Jugend aufnimmt und wir wieder mehr Ausbildungsbetriebe bekommen.
4: Zusätzlich müsste die Lehrlingsförderung inflationsangepasst werden. Derzeit sind die staatlichen Förderungen für Lehrbetriebe bei rund 280 Millionen Euro pro Jahr gedeckelt.
1: Die iranisch-französische Comicautorin und Filmemacherin Marjan Satrapi ist im Alter von 56 Jahren in Paris gestorben. Bekannt wurde die Exil-Iranerin durch ihre autobiografische Graphic Novel Persepolis, die sie später auch selbst verfilmt hat. Bei den Filmfestspielen in Cannes hat der Film im Jahr 2007 den Preis der Jury gewonnen und wurde auch für die Oscars ins Rennen geschickt. Wolfgang Popp mit einem Nachruf.
6: Als Persepolis Anfang der Nullerjahre erschien, bedeutete das einen Meilenstein in der Geschichte der Graphic Novel, denn das Buch verkaufte sich international millionenfach. Beschrieben hatte Marjan Satrapi darin ihre Kindheit im Iran, den Sturz des Schahs, den sie mit 9 Jahren erlebte, ihre anschließende Jugend in der Islamischen Republik und ihren Gang ins Exil. Ihr Buch verstand sie dabei als Antwort auf all die Falschmeldungen, die sie über den Iran hörte.
7: That was really my answer to the world, because I heard so many crazy things about my, you know, Iran, you know, and I was like, this is not like this, this is not like that.
6: 2024 wurde Satrapi für ihr Engagement für die Demokratiebewegung und die Frauenrechte im Iran mit dem Prinzessin von Asturien-Preis ausgezeichnet.
1: Das waren die Nachrichten mit Konstantin Hahn. Zum Wetter.
8: Ein eher frischer und insgesamt unbeständiger Freitag steht bevor. In der zweiten Nachthälfte regnet es jetzt vor allem im Westen verbreitet und zum Teil kräftig. Tagsüber wird es heute fast überall zeitweise nass, wobei sich der Regenschwerpunkt in den Südosten verlagert und es von Westen her vermehrt wieder auflockert. Es ist zum Teil windig, bei Höchstwerten zwischen 13 und 20 Grad. Das Wochenende wird dann wieder deutlich sonniger und wärmer. Schauer und Gewitter bilden sich vor allem an den Nachmittagen im Bergland. So viel zum Wetter von Gerald Holzinger.
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1: Im Studio ist Theresa Eder. Es ist 1 Uhr. Immer mehr Kinder und Jugendliche klagen über Kopfschmerzen. Studien zeigen, dass bis zu 60% zumindest zeitweise darunter leiden. Experten sehen Stress, Schlafmangel und vor allem lange Bildschirmzeiten als Hauptverursacher, berichtet Jürgen Freimuth.
2: Besonders problematisch ist die Nutzung von Smartphones. Die Kopfhaltung beim Gebrauch belastet die Nacken- und Halswirbelsäule und führt zu Verspannungen, sagt Stefan Petritsch, Leiter der physikalischen Medizin am Salzkammergutklinikum Vöcklabruck.
3: Wir sprechen davon, dass es einen sogenannten Smartphone-Nacken oder Text-Neck gibt, wo das ständige nach Vorbeugen des Kopfes zu einer muskulären Überbeanspruchung des Nackens führt.
2: Stundenlange Social-Media-Nutzung sorgt außerdem für eine Reizüberflutung des Gehirns und einer permanenten Stressreaktion, die Kopfschmerzen auslöst. Um vorzubeugen, rät der Experte zu bewussten Bildschirmpausen.
3: Und es ist wichtig, sich regelmäßig und ausgewogen zu bewegen, zu ernähren, ausreichend gut zu schlafen und schulischen und psychischen Druck bestmöglich zu reduzieren.
2: Abhilfe schaffen können zudem spezielle Entspannungstechniken wie Atemübungen oder kindergerechtes Yoga.
1: Vor kurzem ist die Obduktion von Buckelball Timi beendet worden. Woran der Wal gestorben ist, konnte das Expertenteam bei den Untersuchungen aber nicht feststellen. Sicher ist jetzt aber, dass Timi eigentlich ein Weibchen ist. Die Walkuh sei in den letzten Monaten aber nicht schwanger gewesen. Und in der Frauenfußball-WM-Qualifikation treffen die Österreicherinnen heute in Wien auf die Sloweninnen. Das ÖFB-Team will seine Ausgangslage in der Qualifikation mit einem notwendigen Heimsieg verbessern. Martin Lang.
4: Als vierte und Tabellenletzte hinter den Sloweninnen brauchen die Österreicherinnen einen Heimsieg für Platz 3, um sich damit eine bessere Chance für die Playoffs im Herbst zu sichern. Es ist das 250. Frauenländerspiel und das erste für den neuen Teamchef Lars Söndergaard.
5: Also ich freue mich sicher auf das Spiel, obwohl ich auch ein bisschen nervös ist.
4: Der Däne setzt auf Offensive, hat auch Nicole Biller wieder ins Team geholt und das ÖFB-Frauennationalteam hat auch Revanchegedanken nach dem 0-1-Nebelspiel im März gegen die Sloweninnen. Katharina Naschenwegen.
6: Ich glaube schon, dass wir uns sehr geärgert haben über ein paar Dinge. Wir haben uns jetzt wieder neu vorbereitet, neue Inputs gekriegt und jetzt geht es daran, das Spiel einfach für uns zu entscheiden. Wir wollen da einen Hexenkessel, wir wollen gegen Slowenien unbedingt gewinnen.
4: 2500 Karten sind weg. Anstoß am neuen Sportclubplatz in Wien-Dornbach ist um 18 Uhr.
1: Das Match ist natürlich live in ORF 1 zu sehen. Jetzt zum Wetter mit Nathalie Auer.
7: Mit teils intensivem Regen müsst ihr auch in den nächsten Stunden rechnen, und zwar von Vorarlberg bis Oberösterreich. Außerdem sind nach wie vor starke Windböen möglich und im Westen kann Schneefall ein Thema sein. Hier sinkt die Schneefallgrenze auf 1800 Meter. Tagsüber wird es dann auch im Osten und Süden zeitweise regnen. Am Nachmittag habt ihr es dann aber an der Alpen-Nordseite meist schon trocken mit ein paar Sonnenfenstern. Noch kurz zu den Temperaturen. Die schaffen heute nur 13 bis 20 Grad. Am Wochenende wird es dann wieder wärmer.
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1: Im Studio ist Theresa Eder. Es ist 2 Uhr. Jedes sechste Betretungs- und Annäherungsverbot ist im vergangenen Jahr gebrochen worden. Das geht aus einer parlamentarischen Anfrage der Grünen an Innenminister Gerhard Kahner hervor. Die Grünen fordern jetzt strengere Kontrollen und mehr Tempo von der Koalition, berichtet Tanja Malle.
2: Im Jahr 2025 wurden österreichweit 14.101 Betretungs- und Annäherungsverbote ausgesprochen und 2.222 Verstöße dagegen registriert.